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1: Mit Florian Klaus. Die USA wollen sich militärisch wohl weiter aus Europa zurückziehen. Wie der oberste NATO-Kommandeur, der US-General Grinkiewicz, gesagt hat, will das Land in den kommenden Jahren weitere Soldaten zurückholen. Einen Zeitplan nannte er nicht, die Europäer sollen aber genug Zeit bekommen, um die amerikanischen Streitkräfte mit eigenen zu ersetzen. Vor einiger Zeit hatte US-Präsident Trump schon den Abzug von 5000 Soldaten aus Deutschland angekündigt. Die neue E-Auto-Prämie ist schnell auf große Nachfrage gestoßen. Alleine bis zum Ende der Veranstaltung, bei der das Antragsportal freigeschaltet worden ist, gab es schon fast 2000 Anträge. Gefördert werden E-Autos und bestimmte Hybride, die seit dem 1. Januar zugelassen worden sind. Es gibt bis zu 6000 Euro pro Wagen. Die Fördermittel sollen für bis zu 800.000 Fahrzeuge reichen. 15 Monate lang hat der Landtag von Sachsen-Anhalt den Anschlag auf den Magdeburger Weihnachtsmarkt intensiv aufgearbeitet. Ein zentrales Ergebnis: Schwächen und Fehler im Handeln von Behörden haben es dem Täter zumindest leicht gemacht, die Tat zu begehen. So steht es im Abschlussbericht. Thomas Thunfeld berichtet.
2: Ein Betonblock an der falschen Stelle, Schutzkonzepte, die nicht gründlich gecheckt worden sind, Informationen zum späteren Täter, die nicht zentral zusammengeführt wurden. Im Abschlussbericht werden eine ganze Reihe von Fehlern aufgelistet. Und mindestens die Oppositionsfraktionen im Magdeburger Landtag sind sich einig, der Anschlag hätte verhindert werden können.
1: Weil sie nicht wirtschaftlich waren, sind in der Vergangenheit viele Bahnstrecken stillgelegt worden. Die Allianz pro Schiene freut sich jetzt darüber, dass wieder mehr Strecken reaktiviert werden. Bis 2035 könnten demnach mehr als 900 Kilometer Schiene wiederbelebt werden. Geschäftsführer Pflege sagte, die Bahn halte das Land zusammen, wenn sie funktioniere. Dafür müsse sie auch im ländlichen Raum fahren. Der International Booker Prize geht in diesem Jahr an die Taiwanerin Yang Shuangzi, und zwar für die englische Übersetzung ihres Romans Taiwan Travelogue. Er spielt im von Japan besetzten Taiwan der 30er. Im Fokus stehen eine japanische Autorin und ihre Übersetzerin, die das Land bereisen. Auch zwei Deutsche standen bei dem renommierten Literaturpreis auf der Shortlist, nämlich Shida Basia und Daniel Kehlmann.
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3: Die Nacht hier in Oberbayern, sie ist bewölkt bei Temperaturen so um die 10 Grad. Richtung Morgen setzt dann auch erster Regen ein und deswegen, wir starten in den Mittwoch eher durchwachsen, aber irgendwann lösen sich die Wolken auf und spätestens am Nachmittag wird es dann sonniger, da wird es besser und freundlicher. Da bleibt es dann meist auch trocken bei Top-Temperaturen um die 18 Grad und ab Donnerstag, da wird es dann richtig schön. Da wird es sonnig und von Tag zu Tag auch wärmer. Der Donnerstag und Freitag, da wird es frühlingshaft. Am Pfingstwochenende, da wird es dann eigentlich schon richtig sommerlich mit Temperaturen dicht dran an die 30 Grad.
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1: Im Moment liegen uns keine Meldungen vor. Gute Fahrt.
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3: Ich bin Florian Klaus. Die USA wollen sich militärisch wohl weiter aus Europa zurückziehen. Wie der oberste NATO-Kommandeur, der US-General Grinkewitsch, gesagt hat, will das Land in den kommenden Jahren weitere Soldaten zurückholen. Einen Zeitplan nannte er nicht, die Europäer sollen aber genug Zeit bekommen, um die amerikanischen Streitkräfte mit eigenen zu ersetzen. Vor einiger Zeit hatte US-Präsident Trump schon den Abzug von 5000 Soldaten aus Deutschland angekündigt. Die neue E-Auto-Prämie ist schnell auf große Nachfrage gestoßen. Alleine bis zum Ende der Veranstaltung, bei der das Antragsportal freigeschaltet worden ist, gab es schon fast 2000 Anträge. Gefördert werden E-Autos und bestimmte Hybride, die seit dem 1. Januar zugelassen worden sind. Es gibt bis zu 6000 Euro pro Wagen. Die Fördermittel sollen für bis zu 800.000 Fahrzeuge reichen. 15 Monate lang hat der Landtag von Sachsen-Anhalt den Anschlag auf den Magdeburger Weihnachtsmarkt intensiv aufgearbeitet. Ein zentrales Ergebnis: Schwächen und Fehler im Handeln von Behörden haben es dem Täter zumindest leicht gemacht, die Tat zu begehen. So steht es im Abschlussbericht. Thomas Thunfeld berichtet.
4: Ein Betonblock an der falschen Stelle, Schutzkonzepte, die nicht gründlich gecheckt worden sind, Informationen zum späteren Täter, die nicht zentral zusammengeführt wurden. Im Abschlussbericht werden eine ganze Reihe von Fehlern aufgelistet. Und mindestens die Oppositionsfraktionen im Magdeburger Landtag sind sich einig, der Anschlag hätte verhindert werden können.
3: Weil sie nicht wirtschaftlich waren, sind in der Vergangenheit viele Bahnstrecken stillgelegt worden. Die Allianz pro Schiene freut sich jetzt darüber, dass wieder mehr Strecken reaktiviert werden. Bis 2035 könnten demnach mehr als 900 Kilometer Schiene wiederbelebt werden. Geschäftsführer Pflege sagte, die Bahn halte das Land zusammen, wenn sie funktioniere. Dafür müsse sie auch im ländlichen Raum fahren.
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5: Die Nacht hier in Oberbayern, sie ist bewölkt bei Temperaturen so um die 10 Grad. Richtung Morgen setzt dann auch erster Regen ein und deswegen, wir starten in den Mittwoch eher durchwachsen. Aber irgendwann lösen sich die Wolken auf und spätestens am Nachmittag wird es dann sonniger, da wird es besser und freundlicher. Da bleibt es dann meist auch trocken bei Top-Temperaturen um die 18 Grad. Und ab Donnerstag, da wird es dann richtig schön, da wird es sonnig und von Tag zu Tag auch wärmer. Der Donnerstag und Freitag, da wird es frühlingshaft am Pfingstwochenende, da wird es dann eigentlich schon richtig sommerlich mit Temperaturen dicht dran an die 30 Grad.
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4: Mit Florian Klaus. Den Abzug von 5000 Soldaten aus Deutschland hatte US-Präsident Trump schon vor einer Weile angekündigt und damit könnte noch nicht Schluss sein. Dem obersten NATO-Kommandeur Grinkewitsch zufolge wollen die USA in den kommenden Jahren weitere Soldaten aus Europa abziehen. Die sollen mit europäischen Streitkräften ersetzt werden. Auch Mittelstreckenwaffen aus den USA sollen anders als geplant vorerst nicht nach Deutschland kommen. Wer die neue Kaufprämie für Elektroautos nutzen will, kann die staatliche Unterstützung jetzt beantragen. Bundesumweltminister Schneider hat das Förderportal freigeschaltet. Das Antragsverfahren läuft ausschließlich digital ab, rückwirkend für Neuzulassungen ab Januar. Tine Klimach berichtet.
5: Viele Interessierte standen offenbar schon in den Startlöchern. Bis zum Ende der Veranstaltung mit Umweltminister Schneider, die gerade mal eine halbe Stunde dauerte, gab es schon über 1.800 Anträge. Die Höhe des Zuschusses hängt von Fahrzeug, Einkommen und Familiengröße ab und kann bei bis zu 6.000 Euro liegen.
4: Die Folgen von Hitze und Trockenheit machen den deutschen Wäldern weiter zu schaffen, aber Bundesagrarminister Rainer zufolge ist ihr Zustand im vergangenen Jahr immerhin nicht schlechter geworden. Er sprach bei der Vorstellung neuer Daten von einer Stabilisierung. Immer noch hat nur jeder 5. Baum eine volle, gesunde Krone. Positiv ist aber, dass weniger Laub- und Nadelbäume neu abgestorben sind. Den Städten und Gemeinden in Deutschland haben im vergangenen Jahr 32 Milliarden Euro gefehlt. Angesichts dieses Rekorddefizits hat der Wirtschaftsweise Achim Truger der Bundesregierung vorgeworfen, die Finanznot der Kommunen zu ignorieren. Der Neuen Osnabrücker Zeitung sagte er, das Problem lasse sich nicht einfach wegsparen. Man könne den Kommunen etwas mehr von den Mehrwertsteuereinnahmen geben, so sein Vorschlag. Die deutsche Fußball-Bundesliga ist schon durch, in der englischen Premier League wird aber noch gespielt. Der FC Arsenal steht dort jetzt schon vor dem letzten Spieltag als Meister fest, nachdem Rivale Manchester City beim AFC Bournemouth Punkte liegen gelassen hat. Das Spiel endete 1:1 unentschieden. Die Londoner um den deutschen Nationalspieler Kai Havertz sind damit nach 22 Jahren wieder englischer Meister.
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6: Wir starten rein in den Mittwoch, ein Tag, der erstmal noch eher unbeständig durchwachsen wird. Viele Wolken sind unterwegs, da kann es teilweise noch nass werden, aber so im Laufe des Tages lockert es dann immer mehr auf. Spätestens am Nachmittag zeigt sich dann hier und da die Sonne, dann bleibt es meist trocken. Die Top-Temperaturen liegen so bei 18 Grad und ab Donnerstag wird es dann richtig schön. Da bleibt es dann sonnig und von Tag zu Tag wird es auch wärmer. Am Pfingstwochenende, Stand jetzt, geht es dann dicht dran an die 30-Grad-Marke.
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4: Im Moment liegen uns keine Meldungen vor. Gute Fahrt.
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3: Ich bin Florian Klaus. Den Abzug von 5.000 Soldaten aus Deutschland hatte US-Präsident Trump schon vor einer Weile angekündigt und damit könnte noch nicht Schluss sein. Dem obersten NATO-Kommandeur Grinkiewicz zufolge wollen die USA in den kommenden Jahren weitere Soldaten aus Europa abziehen. Die sollen mit europäischen Streitkräften ersetzt werden. Auch Mittelstreckenwaffen aus den USA sollen anders als geplant vorerst nicht nach Deutschland kommen. Wer die neue Kaufprämie für Elektroautos nutzen will, kann die staatliche Unterstützung jetzt beantragen. Bundesumweltminister Schneider hat das Förderportal freigeschaltet. Das Antragsverfahren läuft ausschließlich digital ab, rückwirkend für Neuzulassungen ab Januar. Tine Klimach berichtet.
4: Viele Interessierte standen offenbar schon in den Startlöchern. Bis zum Ende der Veranstaltung mit Umweltminister Schneider, die gerade mal eine halbe Stunde dauerte, gab es schon über 1.800 Anträge. Die Höhe des Zuschusses hängt von Fahrzeug, Einkommen und Familiengröße ab und kann bei bis zu 6.000 Euro liegen.
3: Die Folgen von Hitze und Trockenheit machen den deutschen Wäldern weiter zu schaffen, aber Bundesagrarminister Reiner zufolge ist ihr Zustand im vergangenen Jahr immerhin nicht schlechter geworden. Er sprach bei der Vorstellung neuer Daten von einer Stabilisierung. Immer noch hat nur jeder fünfte Baum eine volle, gesunde Krone. Positiv ist aber, dass weniger Laub- und Nadelbäume neu abgestorben sind. Die deutsche Fußball-Bundesliga ist schon durch, in der englischen Premier League wird aber noch gespielt. Der FC Arsenal steht dort jetzt schon vor dem letzten Spieltag als Meister fest, nachdem Rivale Manchester City beim FC Bournemouth Punkte liegen gelassen hat. Das Spiel endete 1:1 unentschieden. Die Londoner um den deutschen Nationalspieler Kai Havertz sind damit nach 22 Jahren wieder englischer Meister.
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5: Wir starten rein in den Mittwoch. Ein Tag, der erstmal noch eher unbeständig durchwachsen wird. Viele Wolken sind unterwegs, da kann es teilweise noch nass werden. Aber so im Laufe des Tages lockert es dann immer mehr auf. Spätestens am Nachmittag zeigt sich dann hier und da die Sonne. Dann bleibt es meist trocken. Die Top-Temperaturen liegen so bei 18 Grad. Und ab Donnerstag wird es dann richtig schön. Da bleibt es dann sonnig und von Tag zu Tag wird es auch wärmer. Am Pfingstwochenende, Stand jetzt, geht es dann dicht dran an die 30-Grad-Marke.
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3: Mit Florian Klaus. Der Zolldeal mit den USA soll umgesetzt werden. Vertreter der EU-Staaten und des Europaparlaments haben sich unter anderem darauf geeinigt, Zölle auf US-Industriegüter abzuschaffen. Das hatte die EU im vergangenen Jahr zugesagt, um einen Handelskrieg zu vermeiden. Wegen neuer Zolldrohungen von US-Präsident Trump forderte das Parlament später aber Sicherheiten. In einer anderen Frage gab es keine Einigkeit. Ab wie viel Verspätung sollen Fluggäste entschädigt werden? Die meisten EU-Länder wollen die Ansprüche von Flugreisenden zurückschrauben. Die Mehrheit im Parlament will aber daran festhalten, dass es ab 3 Stunden Verspätung ein Recht auf Entschädigung gibt. Milliarden für Feldbetten und Notvorräte. Bundesinnenminister Dobrindt will die Kapazitäten beim Zivilschutz massiv ausbauen. Das Kabinett soll heute über ein entsprechendes Eckpunktepapier beraten. Es sieht vor, bis 2029 insgesamt 10 Milliarden Euro zu investieren. Dirk Zeitler berichtet.
4: Es geht unter anderem um die Beschaffung von Fahrzeugen, Spezialgeräten und Material für den Notfall. Marode Gebäude sollen instand gesetzt, ehrenamtliche Strukturen gestärkt werden. Im Mittelpunkt steht dabei vor allem das Technische Hilfswerk mit seinen rund 2200 hauptamtlichen THW-Mitarbeitern und etwa 88.000 ehrenamtlichen Helferinnen und Helfern.
3: Vor einer Weile hat der geplante Abzug tausender US-Soldaten aus Deutschland Schlagzeilen gemacht. Jetzt hat der oberste NATO-Kommandeur angekündigt, dass die USA in den kommenden Jahren weitere Truppen aus Europa abziehen wollen. Wann genau das passieren soll, sagte er nicht. Auch weitreichende Mittelstreckenwaffen sollen demnach anders als geplant nicht in Deutschland stationiert werden. Googeln ist für Suchen im Internet praktisch synonym geworden. Der Internetriese will seine über Jahrzehnte kaum veränderte Suchmaske jetzt an die Zeit künstlicher Intelligenz anpassen. So soll das Suchfeld bei Bedarf größer werden, um längere Anfragen zuzulassen. Es kann auch mit Bildern, Dateien oder Videos befüllt werden. Google fokussiert sich inzwischen stark auf KI. Schon jetzt werden bei Suchanfragen KI-Zusammenfassungen angezeigt.
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5: Wir starten rein in den Mittwoch, ein Tag, der erstmal noch eher unbeständig durchwachsen wird. Viele Wolken sind unterwegs, da kann es teilweise noch nass werden, aber so im Laufe des Tages lockert es dann immer mehr auf. Spätestens am Nachmittag zeigt sich dann hier und da die Sonne, dann bleibt es meist trocken. Die Top-Temperaturen liegen so bei 18 Grad und ab Donnerstag wird es dann richtig schön. Da bleibt es dann sonnig und von Tag zu Tag wird es auch wärmer. Am Pfingstwochenende, Stand jetzt, geht es dann dicht dran an die 30-Grad-Marke.
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3: Im Moment liegen uns keine Meldungen vor. Gute Fahrt.
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5: Ich bin Florian Klaus. Der Zolldeal mit den USA soll umgesetzt werden. Vertreter der EU-Staaten und des Europaparlaments haben sich unter anderem darauf geeinigt, Zölle auf US-Industriegüter abzuschaffen. Das hatte die EU im vergangenen Jahr zugesagt, um einen Handelskrieg zu vermeiden. Wegen neuer Zolldrohungen von US-Präsident Trump forderte das Parlament später aber Sicherheiten. In einer anderen Frage gab es keine Einigkeit. Ab wie viel Verspätung sollen Fluggäste entschädigt werden? Die meisten EU-Länder wollen die Ansprüche von Flugreisenden zurückschrauben. Die Mehrheit im Parlament will aber daran festhalten, dass es ab 3 Stunden Verspätung ein Recht auf Entschädigung gibt. Milliarden für Feldbetten und Notvorräte. Bundesinnenminister Dobrindt will die Kapazitäten beim Zivilschutz massiv ausbauen. Das Kabinett soll heute über ein entsprechendes Eckpunktepapier beraten. Es sieht vor, bis 2029 insgesamt 10 Milliarden Euro zu investieren. Dirk Zeitler berichtet.
6: Es geht unter anderem um die Beschaffung von Fahrzeugen, Spezialgeräten und Material für den Notfall. Marode Gebäude sollen instand gesetzt, ehrenamtliche Strukturen gestärkt werden. Im Mittelpunkt

0: steht dabei vor allem das Technische Hilfswerk mit seinen rund 2200 hauptamtlichen THW-Mitarbeitern und etwa 88.000 ehrenamtlichen Helferinnen und Helfern.
1: Vor einer Weile hat der geplante Abzug tausender US-Soldaten aus Deutschland Schlagzeilen gemacht. Jetzt hat der oberste NATO-Kommandeur angekündigt, dass die USA in den kommenden Jahren weitere Truppen aus Europa abziehen wollen. Wann genau das passieren soll, sagte er nicht. Auch weitreichende Mittelstreckenwaffen sollen demnach anders als geplant nicht in Deutschland stationiert werden.
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3: Wir starten rein in den Mittwoch. Ein Tag, der erstmal noch eher unbeständig durchwachsen wird. Viele Wolken sind unterwegs, da kann es teilweise noch nass werden. Aber so im Laufe des Tages lockert es dann immer mehr auf. Spätestens am Nachmittag zeigt sich dann hier und da die Sonne. Dann bleibt es meist trocken. Die Top-Temperaturen liegen so bei 18 Grad. Und ab Donnerstag wird es dann richtig schön. Da bleibt es dann sonnig und von Tag zu Tag wird es auch wärmer. Am Pfingstwochenende, Stand jetzt, geht es dann dicht dran an die 30-Grad-Marke.
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1: 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Da läuft was über und brennt sich dann so richtig schön ins Ceranfeld rein. Juliane, eine Riesensauerei ist das. 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Wie kriegen wir das wieder sauber?
2: Also dafür brauchen wir einfach nur einen Spülmaschinentab und den lösen wir auf in einer Schüssel mit etwas heißem Wasser und diese Flüssigkeit geben wir dann auf die verbrannten Stellen auf unserem Herd und lassen alles etwa 15 Minuten einwirken. Danach lässt sich der Schmutz einfach mit einem nassen Lappen super einfach abwischen und unser Herd sieht fast wie neu aus.
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3: Mit Florian Klaus. Guten Morgen. Um einem Handelskrieg aus dem Weg zu gehen, hat die EU im vergangenen Jahr einen Zolldeal mit den USA abgeschlossen. Unter anderem wegen neuer Zolldrohungen von US-Präsident Trump hat das Europaparlament aber bei der Umsetzung gebremst. Vertreter des Parlaments und der EU-Staaten haben sich jetzt darauf geeinigt, wie vereinbart, die Zölle auf US-Industriegüter abzuschaffen. Die Vorteile sollen aber nur gelten, solange sich die USA an ihren Teil des Deals halten. Der Führerschein soll günstiger werden. Dafür will die Bundesregierung heute eine Reform auf den Weg bringen. Die Fahrschulen sollen unter anderem mehr digitalen Unterricht anbieten können. Außerdem beschäftigt sich das Kabinett mit den Plänen von Bundesinnenminister Dobrindt, mehr in den Zivilschutz zu investieren. Bis 2029 sollen 10 Milliarden Euro investiert werden. Die USA wollen sich militärisch wohl weiter aus Europa zurückziehen. Wie der oberste NATO-Kommandeur, der US-General Grinkewitsch, gesagt hat, will das Land in den kommenden Jahren weitere Soldaten zurückholen. Einen Zeitplan nannte er nicht, die Europäer sollen aber genug Zeit bekommen, um die amerikanischen Streitkräfte mit eigenen zu ersetzen. Vor einiger Zeit hatte US-Präsident Trump schon den Abzug von 5000 Soldaten aus Deutschland angekündigt. Zwei Wochen nach seinem Transport Richtung Nordsee wurde der als Timi bekannte Buckelwal tot vor der dänischen Insel Anholt entdeckt. Der Kadaver soll nun doch abtransportiert und nach Möglichkeit obduziert werden, Skandinavien-Korrespondentin Julia Weschenbach berichtet.
4: Der Wal liegt an einem gut besuchten Strand im flachen Wasser, schreibt die dänische Umweltbehörde. Wenn man sich Strömung und Wasserstand dort ansieht, ist es demnach sehr wahrscheinlich, dass er ohne Zutun dort liegen bleibt. Dann allerdings fürchten die Dänen, könnte er Badegäste und Einheimische stören.
3: Ein US-Amerikaner, der sich im Kongo mit dem Ebola-Virus angesteckt hat, soll in Berlin behandelt werden. Er kommt laut Bundesgesundheitsministerium in die Sonderisolierstation der Charité. US-Behörden hatten die Bundesregierung um Unterstützung gebeten, auch weil der Flug nach Deutschland kürzer ist. Der Ausbruch des Ebola-Fiebers im Kongo weitet sich weiter aus. Die dortige Regierung meldet schon mehr als 100 vermutete Todesfälle.
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5: Heute starten wir mit vielen Wolken und stellenweise Regen in diesen Mittwoch. Im Laufe des Tages zeigt sich auch immer wieder mal die Sonne. Schauer sind aber auch dabei. Temperaturen heute 17 bis 21 Grad.
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5: Momentan auf den Straßen noch alles frei.
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5: Da habe ich auch noch keinen für euch. Wenn ihr was habt, gerne her damit per Telefon, per WhatsApp. Beides unter 08000 1064 1064.

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1: Einen schönen guten Morgen wünsche ich euch. Und das ist perfekt für die ganze Familie. Und es ist auch noch kostenlos, wo ihr mit den Kids wunderbar zum Kraxeln gehen könnt. Das verrate ich euch gleich. Und zwar um 16:45 in meinen 111 Dingen in Oberbayern, die ihr unbedingt mal gemacht haben müsst.

0: Schönen Mittwochmorgen euch. Hier ist das Top FM Frühstücksradio. Servus.
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0: Gemeinsam klettern, gemeinsam Spaß haben und alles kostenlos und mitten in München. Heute habe ich für euch die riesige Rosi. Wo hier in Ramersdorf früher eine trostlose Unterführung war, gibt's jetzt ein Paradies für kleine und große Kletterfans. Die riesige Rosi ist eine 75 Meter lange Boulderwand, die sich durch die komplette Unterführung zieht. Hier gibt's Routen für die ersten Kletterversuche der Kids, aber auch knifflige Routen für erfahrene Boulder-Profis. Perfekt für Familien, die sich auspowern und ein gemeinsames Abenteuer erleben wollen. Die riesige Rosi in München ist ein Spaß für alle, die gern kraxeln und das komplett kostenlos.
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1: Ich bin Florian Klaus. Guten Morgen. Um einem Handelskrieg aus dem Weg zu gehen, hat die EU im vergangenen Jahr einen Zolldeal mit den USA abgeschlossen. Unter anderem wegen neuer Zolldrohungen von US-Präsident Trump hat das Europaparlament aber bei der Umsetzung gebremst. Vertreter des Parlaments und der EU-Staaten haben sich jetzt darauf geeinigt, wie vereinbart, die Zölle auf US-Industriegüter abzuschaffen. Die Vorteile sollen aber nur gelten, solange sich die USA an ihren Teil des Deals halten. Der Führerschein soll günstiger werden. Dafür will die Bundesregierung heute eine Reform auf den Weg bringen. Die Fahrschulen sollen unter anderem mehr digitalen Unterricht anbieten können. Außerdem beschäftigt sich das Kabinett mit den Plänen von Bundesinnenminister Dobrindt, mehr in den Zivilschutz zu investieren. Bis 2029 sollen 10 Milliarden Euro investiert werden. Die USA wollen sich militärisch wohl weiter aus Europa zurückziehen. Wie der oberste NATO-Kommandeur, der US-General Grinkiewicz, gesagt hat, will das Land in den kommenden Jahren weitere Soldaten zurückholen. Einen Zeitplan nannte er nicht, die Europäer sollen aber genug Zeit bekommen, um die amerikanischen Streitkräfte mit eigenen zu ersetzen. Vor einiger Zeit hatte US-Präsident Trump schon den Abzug von 5.000 Soldaten aus Deutschland angekündigt. Zwei Wochen nach seinem Transport Richtung Nordsee wurde der als Timi bekannte Buckelwal tot vor der dänischen Insel Anholt entdeckt. Der Kadaver soll nun doch abtransportiert und nach Möglichkeit obduziert werden, Skandinavien-Korrespondentin Julia Weschenbach berichtet.
2: Der Wal liegt an einem gut besuchten Strand im flachen Wasser, schreibt die dänische Umwelt.

0: 11:44 Uhr. Schönen guten Morgen.
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0: Wenn sich morgens wieder unser Gewissen meldet, nein, du musst aufstehen, du musst durch den Alltag, du musst arbeiten gehen. Wie schön wär's, einfach mal alles stehen und liegen zu lassen, sich wieder hinzulegen und wieder einzuschlafen. Einfach mal blau machen. Aber woher kommt eigentlich diese Redewendung blau machen?
2: Die Redewendung blau machen kommt aus dem Mittelalter und hat tatsächlich was mit der Farbe blau zu tun. Damals ist Stofffärben ein ziemlich aufwendiger Prozess gewesen. Vor allem blaue Stoffe haben nach dem Färben lange an der Luft trocknen müssen, damit die Farbe überhaupt richtig sichtbar geworden ist. In dieser Zeit konnten die Färber nichts tun und hatten quasi frei. Und genau daraus ist dann die Redewendung entstanden, dass sie blau gemacht haben.
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1: Mit Zoe Mesenbrink, schönen guten Morgen. Für einen Führerschein müssen wir aktuell tief in die Tasche greifen. Die Bundesregierung will das mithilfe einer neuen Führerscheinreform ändern. Diese will das Bundeskabinett heute auf den Weg bringen.
2: Ab dem Jahreswechsel sollen sich Fahrschülerinnen und Schüler zum Beispiel aussuchen können, ob sie die Theorie lieber wie bisher nur in der Fahrschule pauken wollen oder daheim per App. Statt nur im Fahrschulauto zu üben, soll es dann auch möglich sein, bestimmte Fahrten zusammen mit den Eltern zu machen oder in Simulatoren. Wie viele Sonderfahrten nötig sind, soll der Fahrlehrer dann individuell einschätzen. Es müssen nicht mehr zwingend 12 Fahrten über Land, nachts und auf der Autobahn sein. Außerdem sollen beide Prüfungen gestrafft werden, sowohl die theoretische als auch die praktische. Ursula Winkler, Nachrichtenredaktion.
1: Durch die Änderungen sollen die Kosten sinken. Bayern plant die Toilettenrevolution. Aktuell bildet sich an öffentlichen Damenklos lange Schlangen, während bei den Herren oft nichts los ist. Das liegt daran, dass Männer meist mehr Toiletten zur Verfügung haben als Frauen. Der Bauausschuss im Landtag hat jetzt aber eine Verordnung geändert. So soll es bei Veranstaltungen in Zukunft gleich viele Toiletten für Männer und Frauen geben. Die Umsetzung kann aber noch dauern. Großes Aufatmen in Mühldorf am Inn. Am Bahnhof Mühldorf wurde gestern Nachmittag eine Fliegerbombe aus dem Zweiten Weltkrieg gefunden. Ab 18 Uhr wurde deshalb der Bahnverkehr eingestellt. Reisende mussten auf Busse umsteigen. In den späten Abendstunden hat es dann aber Entwarnung gegeben. Inzwischen ist die Bahnstrecke wieder freigegeben.
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3: Im Notfall zählt jede Sekunde. Dem ist man sich auch hier in Türkenfeld bewusst. Und genau deshalb stärkt die Gemeinde nun das Ersthelfernetzwerk. Ab sofort sind rund 10 ehrenamtliche Helfer aktiv. Sie werden im Ernstfall per App alarmiert und können erste lebensrettende Maßnahmen einleiten, bis eben der Rettungsdienst da ist. Die nötige Ausstattung wurde mit dem Geld von Türkenfeld hilft und gestaltet bezahlt. Und wer sich auch als Ersthelfer registrieren möchte,

0: gesperrt. Zu marode, Abriss nicht ausgeschlossen. Ein Riesenaufschrei ging durch Oberbayern. Aber die Münchner Holzbaufirma Lünberg Modular Systems GmbH übernimmt jetzt die Sanierung der Stege und zwar auf eigene Kosten. Bei mir ist Geschäftsführer Theodor Kaczmarczyk. Gibt's denn schon einen konkreten Zeitplan? Der erste Steg, der soll ja schon zum Start in die Pfingstferien fertig sein, richtig?
1: Ja, so wurde geplant. Deswegen haben wir mit dem Steg 1 sofort in vollen Mannschaft angefangen. Und jetzt müssen wir sehen, wir hoffen immer noch, dass unsere Sägewerke das spezielle Holz zuschneiden kann und wir rechtzeitig bis zum Pfingsten fertig werden. Ist aber sehr, sehr sportlich.
0: Also wenn das Holz rechtzeitig aus dem Sägewerk kommt, dann kann das was werden mit dem ersten Steg bis Pfingsten. Wir drücken die Daumen und auch von uns ein großes Dankeschön dafür, dass die Stege im Paradies in Possenhofen bald wieder genutzt werden können. Da freuen wir uns alle. Mal wieder ein schönes Beispiel dafür, wie Oberbayern zusammenhält. 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Schönen Mittwoch euch.

Irgendwo im Urlaub an der Adria, Kinderdisco, der Geruch von Sonnencreme, Pizza und Chlor liegt in der Luft und plötzlich läuft dieser eine Song. Hier ist euer Top FM Frühstücksradio und dieses Gefühl von damals, das verlieren wir irgendwie nie. Bis heute reicht ein einziger Italo-Hit und plötzlich sitzen wir gedanklich wieder mit den Eltern im Auto und fahren am Brenner gen Süden. Fenster offen, der warme Wind, irgendwo zwischen Oberbayern, Gardasee und Adria. Und dieses Kribbeln im Bauch, weil endlich die Ferien anfangen. Genau dieses Lebensgefühl feiern wir mit euch am Freitag.

gibt's das Top FM Mixtape mit den größten Italo-Hits der 80er und 90er und zwar von 14 bis 17 Uhr. Und ihr dürft mitbestimmen, was da läuft. Schickt mir eine WhatsApp an die 08000 1064 1064 oder klickt rein auf topfm.de.

0: 6.27 Uhr und da brodelt die Gerüchteküche, für was die Toten Hosen jetzt einen Hit schreiben wollen. Das verrate ich euch in einer Viertelstunde in meinem Top FM Newspresso, den drei Fakten, dass ihr heute beim Smalltalk glänzen könnt.
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18: Mit Zoe Mesenbrink. Schönen guten Morgen. Moderner, digitaler und vor allem günstiger. Bei der geplanten Führerscheinreform kommt der nächste Schritt. Heute will das Bundeskabinett die Pläne von Verkehrsminister Patrick Schnieder auf den Weg bringen. Das Ziel? Mehr digitaler Unterricht, Simulatoren und neue Regeln zur theoretischen und praktischen Prüfung. Alles nochmal gut gegangen. In Mühldorf am Inn gibt es Entwarnung. Am Nachmittag wurde eine Fliegerbombe aus dem Zweiten Weltkrieg gefunden, weshalb der Bahnverkehr eingestellt wurde. Ein Sprengmeister hat die Bombe aber überprüft und in den späten Abendstunden Entwarnung gegeben. Die Züge dürfen inzwischen wieder fahren. Papier, Pappe und Kartonagen zu entsorgen wird im Landkreis Fürstenfeldbruck in Zukunft etwas aufwendiger. Der Abfallwirtschaftsbetrieb Fürstenfeldbruck hat beschlossen, an manchen Standorten die Papiercontainer abzuschaffen. Zum Beispiel in Mohrenweiß in der Ammerseestraße. Grund ist eine Serie von Bränden an kleinen Wertstoffhöfen im Landkreis. Das Tegernseer Tal wird zum großen Schauplatz. Heute startet die deutsche Meisterschaft im Heißluftballonfahren. Mit dabei sind rund 20 Piloten aus der deutschen Rangliste, aber auch internationale Wettbewerbspiloten. Im Gegensatz zur Mongolfiade gibt es bei der Meisterschaft aber keine Passagierfahrten. Und mehr Nachrichten aus Oberbayern gibt's auch wieder in einer halben Stunde in den Top FM Nachrichten.
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0: Ja, und heute ist es durchwachsen. Wir haben immer wieder viele Wolken, stellenweise ein bisschen Sonne, aber auch Schauer und kräftige Gewitter. Die Tagestopwerte 17 bis 20 Grad. Messmalgrad in Markt Indersdorf im Kreis Dachau 12 Grad. Bei euch in Ismaning im Kreis München sind es ebenfalls 12. Schauen wir uns morgen an. Da wechselnd bewölkt mit sonnigen Abschnitten. Im Laufe des Tages vereinzelt Schauer und Gewitter. Knapp über 20 Grad. Und am Freitag wird es dann mehr in Richtung Sommer gehen. Und zwar haben wir da viel Sonne, nur ein paar lockere Wolken. Tagestopwerte schon bis zu 27 Grad.
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0: Guten Morgen auf die Straßen. Vorsicht bitte. A99, Ostumfahrung Richtung Salzburg, zwischen Kreuz Nord und Aschheim-Ismaning. Da liegt ein Gummiteil auf der Straße. A94, Passau Richtung München, zwischen Pastetten und Markschwaben. Da dauert es 5 Minuten länger. Und ansonsten war es das soweit.
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0: Steht einer in Rott im Kreis Landsberg, Weilheimer Straße. Danke an die Easy fürs Melden. Gröbenzell, Kreis Fürstenfeldbruck am Zillerhof, Unterhaching, Kreis München, Oberweg und München-Siebertstraße beidseitig. Wenn ihr noch was habt, 08000 1064 1064 ist die Nummer zu uns für Telefon und für WhatsApp. Merci dabei.
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0: 6.41 Uhr. Hier ist das Top FM Frühstücksradio. Schönen Mittwochmorgen euch.
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0: Hauen die Toten Hosen nochmal einen Wiesn-Hit raus. In ihrer neuen Doku verrät Sänger Campino, dass er einen Song namens Oktoberfest geschrieben hat. Der Titel soll auf dem neuen Album Trink aus, wir müssen gehen erscheinen. Das wird wohl das letzte Album der Band. Die Doku gibt's ab heute in der ARD-Mediathek und am Samstag feiert das Ding TV-Premiere. Amazon bricht mit der Tradition und zieht den Prime Day vor. Der soll heuer nicht im Juli, sondern schon im Juni stattfinden. Hintergrund soll unter anderem das wichtige Back-to-School-Geschäft in den USA sein. Verbraucherschützer raten trotz großer Angebote unbedingt dazu, Preise zu vergleichen. In Japan wird Anfang Juli der weltweit erste Pokémon-Flughafen eröffnet. Der Flughafen in der Region Noto erstrahlt komplett im Pokémon-Style mit Pikachu-Heißluftballonen, Flug-Pokémon überall im Terminal, Pokémon-Pfannkuchen und Pikachu-Dorf. Damit soll die Region nach dem schweren Erdbeben 2024 wieder Touristen anlocken.
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0: Schönen Mittwochmorgen euch, hier ist das Top FM Frühstücksradio und jetzt wieder ein Tipp, dass ihr leichter durch den Alltag kommt.
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0: Blumen bringen herrlich Farbe in unser Zuhause. Nur die Vase, die sieht nach ein paar Tagen oft nicht mehr ganz so frisch aus. Da entstehen unschöne Ränder und Ablagerungen. Aber dagegen gibt's einen einfachen Haushaltstrick, gell, Juliane?
2: Genau, Eierschalen und die Ablagerungen verschwinden wieder. Dafür einfach ein Drittel zerkleinerte Eierschalen und zwei Drittel Wasser in die verschmutzte Vase geben. Die Mischung dann am besten über Nacht einwirken lassen. Dann nochmal gut durchschütteln, ausleeren, ausspülen und schon ist die Vase wieder sauber. Und morgen hört ihr einen Trick, der gegen unangenehme Gerüche im Bad hilft.
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0: 10 vor 7. Schönen guten Morgen.
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0: Kostenpunkt immer gleich mehrere tausend Euro. Wie der Führerschein jetzt aber billiger werden soll, hört ihr in den Top-FM-Nachrichten um 7 bei Zoe Mesenbrink.
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12: Mit Zoe Mesenbrink, schönen guten Morgen. Der nächste Schritt für einen günstigeren Führerschein steht an. Das Bundeskabinett will heute eine Führerscheinreform auf den Weg bringen. Geplant sind neue Regeln für Sonderfahrten, mehr digitaler Unterricht und der Einsatz von Simulatoren. Dadurch soll der Führerschein in Zukunft günstiger werden. Außerdem wird im Bundeskabinett heute auch über Zivil- und Bevölkerungsschutz gesprochen. Die Idee, bis 2029 sollen 10 Milliarden Euro ausgegeben werden, damit die Bevölkerung für den Krisenfall geschützt ist. Nachdem eine hoch ansteckende Geflügelseuche zuletzt im Landkreis Mühldorf am Inn nachgewiesen wurde, ist jetzt auch der Landkreis Erding betroffen. Das Landratsamt hat am Abend bestätigt, dass die sogenannte Newcastle-Krankheit in Oberding nachgewiesen wurde. Demnach mussten dort ca. 500 Vögel verschiedener Arten gekeult werden. Eine Schutzzone wurde eingerichtet. Sie betrifft unter anderem Moos-Inning und auch Teile der Gemeinde Hallbergmoos im Kreis Freising. Für Menschen sowie Haustiere wie Katzen oder Hunde ist die Krankheit aber ungefährlich. Ohne sie wären unsere Obstregale ziemlich leer. Die Bienen. Heute ist Weltbienentag und auch bei uns in Oberbayern gibt es deshalb jede Menge Aktionen. So lädt zum Beispiel der Campus Weinstephan in Freising von 10 bis 16 Uhr ein, um mehr über Bienen zu lernen. Die Kreisgruppe München vom Bund Naturschutz erinnert daran, wie wichtig Bienen sind und gibt Tipps, wie wir Bienen schützen können. Gut sei zum Beispiel eine Vielfalt an Pflanzenarten im eigenen Garten oder auf dem Balkon.
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13: Mit dem Bus bis in die Berge. Hier in München fährt ab Samstag wieder der Bergbus und bringt euch direkt in den Urlaub. Ob nach Pfronten im Ostallgäu, nach Bayerisch Zell oder Tiersee in Tirol. Den ganzen Sommer über könnt ihr mit 2 Buslinien zu verschiedenen Ausflugszielen fahren. Und das ganz einfach mit dem Deutschlandticket. Die Busse fahren an Wochenenden und Feiertagen. Sitzplätze könnt ihr euch schon jetzt über die MVV-App reservieren. Aus München, Clara Bertz.
12: Und mehr Nachrichten aus Oberbayern gibt's auch wieder in einer halben Stunde in den Top-FM-Nachrichten.
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0: Ja, und heute brauchen wir auf jeden Fall nochmal einen Regenschirm, aber eventuell auch die Sonnenbrille. In Vaterstetten im Kreis Ebersberg messen wir gerade 13 Grad, in Seefeld im Kreis Starnberg 11 Grad. Heute viele Wolken, stellenweise Schauer, einzelne Gewitter, aber auch sonnige Abschnitte. Dazu ist es windig bei Tagestopwerten von 17 bis 20 Grad. Morgen Mix aus Sonne und Wolken, vereinzelt Schauer und Gewitter. Und Freitag geht es schon in Richtung Sommer. Wir haben viel Sonne, nur locker bewölkt ist es und die Tagestopwerte liegen zwischen 24 und 27 Grad.
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0: Da hat es gerade einen Unfall gegeben auf der A8 Stuttgart Richtung München zwischen Adelshausen und Sulze-Moos. Da brauchte eine Viertelstunde länger. Dann die A94 Pastetten Richtung München zwischen Pastetten und Anzing. Da ebenfalls eine Viertelstunde plus. Und die A96 Lindau Richtung München zwischen Leim und Sendling müsst ihr 7 Minuten mehr einplanen. Überall sonst seid ihr in unter 7 Minuten durch.
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0: Geblitzt wird unter Haching, Kreis München, Oberweg, dann in Gröbenzell, Kreis Fürstenfeldbruck, am Zillerhof, kommt von der Sophie, Dankeschön, Rott, Kreis Landsberg, Weilheimer Straße und München, Siebertstraße beidseitig. Und wenn ihr noch was habt, gerne her damit per Telefon, per WhatsApp unter derselben Nummer 08000 1064 1064.
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0: Nur noch 2-mal schlafen, dann ist schon der letzte Schultag und dann geht's auf in die Pfingstferien. Bis dahin gibt's das erste Mal aus den 90ern Robbie Williams mit Angels.

0: Erst der Mega-Ärger im Paradies am Starnberger See und jetzt gibt es ein Happy End für die maroden Badestege bei Possenhofen. Hier ist das Top FM Frühstücksradio und die Münchner Holzbaufirma Lünberg Modular Systems GmbH hat Hilfe und angeboten und repariert die Stege jetzt auf eigene Kosten. Die ersten könnten sogar schon am Pfingsten wieder offen sein. Bei mir ist der Geschäftsführer Theodor Kaczmarczyk. Kann man schon abschätzen, wie viel Arbeit da noch drin steckt?
1: Dass das doch gar nicht so einfach, wie das vor Ort alles ausgeschaut hat, ist. Da ist schon eine recht aufwendige Sanierung. Wir müssen relativ viele Teile austauschen. Jetzt sind wir dabei, quasi das Ganze aufzunehmen und die verschiedenen Dimensionen vom Hölzer schneiden zu lassen. Und dann werden wir die austauschen.
0: Also ein Haufen zu tun. Aber ihr zeigt, dass es eben nicht unmöglich ist, wie erst gedacht.
1: Was fast unmöglich war, machen wir möglich und wir hoffen, dass die Leute das dann genießen können.
0: Wir drücken ganz fest die Daumen, dass bis Pfingsten schon die ersten Stege repariert sind. Aber jetzt schon mal vielen Dank an die Lünberg Modular Systems GmbH. Dank euch sind die Stege und der Sommer im Paradies am Starnberger See gerettet. 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Schönen guten Morgen euch.

0: Schönen Mittwochmorgen euch. Hier ist das Top FM Frühstücksradio. Servus.
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0: Gemeinsam klettern, gemeinsam Spaß haben und alles kostenlos und mitten in München. Heute habe ich für euch die riesige Rosi. Wo hier in Ramersdorf früher eine trostlose Unterführung war, gibt's jetzt ein Paradies für kleine und große Kletterfans. Die riesige Rosi ist eine 75 Meter lange Boulderwand, die sich durch die komplette Unterführung zieht. Hier gibt's Routen für die ersten Kletterversuche der Kids, aber auch knifflige Routen für erfahrene Boulder-Profis. Perfekt für Familien, die sich auspowern und ein gemeinsames Abenteuer erleben wollen. Die riesige Rosi in München ist ein Spaß für alle, die gern kraxeln und das komplett kostenlos.
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0: 7.26 Uhr, hier ist das Top FM Frühstücksradio und an dieser Stelle mal ein ganz großes Dankeschön. Es ist so herrlich, wie ihr immer mitratet, wie ihr Bock habt, da euch reinzufuchsen. 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Vorher wird nicht ausgestiegen und dann wird mitgeratet und dann heißt es immer, wir sind viel besser als die im Radio. 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
15: Mit Zoe Mesenbrink, schönen guten Morgen. Rund 3.400 Euro. So viel zahlen wir aktuell im Schnitt für den Führerschein. Das soll sich jetzt ändern. Das Bundeskabinett will heute eine Führerscheinreform auf den Weg bringen. So soll der Führerschein in Zukunft moderner, digitaler und vor allem günstiger werden. Erst kürzlich mussten im Landkreis Mühldorf am Inn wegen einer Geflügelseuche über 70.000 Tiere gekeult werden. Jetzt ist auch der Landkreis Erding betroffen. Die sogenannte Newcastle-Krankheit wurde in Oberding nachgewiesen. Die eingerichtete Schutzzone reicht bis in den Landkreis Freising. Für Menschen und Haustiere besteht aber keine Gefahr. Vor genau 20 Jahren hat Braunbär Bruno für Schlagzeilen gesorgt. Er wurde damals im Kreis Garmisch-Partenkirchen entdeckt und später aus Sicherheitsgründen erschossen. Seitdem würde Bayern die Nachweise weiterer Bären gut dokumentieren. Laut dem Vorsitzenden im Bund Bayerischer Berufsjäger so brauche es für mehr Sicherheit aber auch ausgebildete Experten und entsprechende Technik. Entsteht in Hardorf im Kreis Starnberg vielleicht bald eine E-Tankstelle? Der Energiepark Hardorf an sich ist wenig umstritten. Bei der Solartankstelle gibt es aber Diskussionsbedarf. Im Bauausschuss soll heute Abend eine erste Entscheidung fallen.
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0: Ja, und heute wird's recht durchwachsen, das Wetter. Wir haben Wolken, Regen, Schauer, auch stellenweise Gewitter, aber auch immer wieder Sonne bei Tagestopwerten von 17 bis 20 Grad. Haben wir momentan noch nicht ganz erreicht. In München am Stachus messen wir gerade 14, bei euch in Haag an der Amper sind es 12 Grad. Morgen freundlicher Mix aus Sonne und Wolken, nur vereinzelt Schauer und Gewitter. Und der Freitag, der bewegt sich dann ganz stark in Richtung Sommer. Dann haben wir viel Sonnenschein, nur ein paar lockere Wolken und die Höchstwerte liegen bei 24 bis 27 Grad.
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0: Guten Morgen auf die Straßen. Da dauert es gerade eben am längsten auf der A8 Stuttgart Richtung München zwischen Adelshausen und Sulzemoos. Da müsst ihr 23 Minuten mehr einplanen. A94 Passau Richtung München zwischen Pastetten und Parsdorf 22 Minuten plus. Und dann habe ich noch die B471 Fürstenfeldbruck Richtung Garching zwischen Karlsfeld und Oberschleißheim. Da braucht ihr 8 Minuten länger. Überall sonst seid ihr gerade in unter 8 Minuten durch.
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0: Da wird geblitzt. In Puchheim die Birkenstraße, dann Schäftlarn, Kreis München an der Starnberger Straße, kommt von Lieschen, dankeschön. Nikola meldet A96 München Richtung Lindau, Höhe Gilching, auch dir merci. Und München die Siebertstraße beidseitig. Wenn ihr noch was beisteuern wollt, jederzeit per Telefon, per WhatsApp, beides unter 08000 1064 1064.
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0: Und das ist perfekt, dass das jetzt genau zum Start der Pfingstferien startet. Denn es ist ein, wie soll ich sagen, ein Familienevent mit der Straßenbahn in einer der schönsten Städte der Welt. Was euch genau erwartet, das sage ich euch gleich um 7:45 hier im Top FM Frühstücksradio. Und jetzt erstmal einen eurer Lieblings-80er, Chris de Burgh mit High on Emotion. Lasst es euch gut gehen.

0: Guten Morgen, hier ist das Top FM Frühstücksradio.
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0: 30 Sekunden und einen Buchstaben gibt's für euch und als Wochenpreis das Party-Package für die Top FM Ü30-Party im Sommerkeller in Igling am 30. Mai. Heißt, viermal freier Eintritt und Getränke im Wert von 150 Euro. Und heute spielen wir mit Christian aus Böbing im Kreis Weilheim-Schongau. Grüß dich, guten Morgen.
2: Guten Morgen.
0: Unsere Schiedsrichterin ist Juliane.
3: Lieber Christian, du musst heute den Thomas überholen. Der hat 11 richtige und aktuell die Wochenführung. Und hier kommt dein Buchstabe.
4: Ja,
3: C. Das C wie Cäsar ist heute dein Buchstabe.
2: Ja, super.
0: Okay. Und wenn dir nichts einfällt, dann sagst einfach
2: weiter.
0: Die spannendsten 30 Sekunden deines Morgens starten jetzt. Eine Stadt mit C.
2: China.
0: Getränk.
2: Cola.
0: Im Badezimmer.
2: Weiter.
0: Essen.
2: Chips.
0: Beruf.
2: Klempner.
0: Beim Bäcker.
2: Cousin.
0: Ein Tier.
2: Koala-Bär.
0: Elektrogerät.
2: Weiter.
0: Möbelstück.
2: Couch.
0: Gewürz.
2: Chili.
0: Hobby.
2: Weiter.
0: Marke.
3: So, mein Lieber. Also, 5 richtige Antworten hast du geschafft. Der Koala-Bär wird leider nicht mit C geschrieben. Das ist so ein bisschen die Tücke am C, gell? Dass man da manchmal ganz schnell beim K ist. Aber trotzdem, 5 richtige hast du geschafft, lieber Christian, ja?
0: Vielen Dank, dass du heute mit dabei warst. Eine schöne Woche dir noch. 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

0: Hier ist das Top FM Frühstücksradio und jetzt heißt es wieder Sightseeing per Straßenbahn. Die München Tram ist zurück. Da geht's vom Sendlinger Tor zum Isartor und Maximilianeum, vorbei am Marienplatz und Stachus bis nach Schwabing und wieder zurück. Das letzte Mal war die München Tram vor 7 Jahren unterwegs. Umso schöner, dass sie jetzt wieder da ist. Bei mir ist der MVG-Marketing-Chef Matthias Korte. Wann findet die besondere Stadtrundfahrt mit der Tram denn immer statt?
1: Die München Tram fährt jedes Wochenende bis zur Wiesn, also bis in den Oktober hinein. Jeden Samstag, Sonntag und Feiertag um 11, 12, 13 und 14 Uhr.
0: Perfekt zum Start der Pfingstferien am Wochenende. Und was erwartet uns bei der Tram-Stadtrundfahrt durch München?
1: Die München Tram dreht dann immer eine schöne Runde durch die Münchner Innenstadt, ungefähr 50 Minuten lang. Und an der Strecke liegen jede Menge Sehenswürdigkeiten, das ist klar in München. Wir haben aber Gästeführer an Bord, die diese Sehenswürdigkeiten erläutern, die Geschichten dazu erzählen, auch ein paar Anekdoten, Sachen, die man noch nie gehört hat.
0: Und für die München Tram brauchen wir auch spezielle Tickets. Erwachsene zahlen 20 Euro und Kinder ab 6 Jahren 10 Euro. Tickets gibt's online oder direkt an der Tram. Also einsteigen bitte. Pünktlich zum Pfingstwochenende fährt wieder die München Tram. 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Schönen Mittwoch euch.

0: 7.51 Uhr. Guten Morgen.
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12: Mit Zoe Mesenbrink, schönen guten Morgen. Für einen Führerschein müssen wir aktuell tief in die Tasche greifen. Die Bundesregierung will das mithilfe einer Führerscheinreform ändern. Diese will das Bundeskabinett heute auf den Weg bringen.
13: Ab dem Jahreswechsel sollen sich Fahrschülerinnen und Schüler zum Beispiel aussuchen können, ob sie die Theorie lieber wie bisher nur in der Fahrschule pauken wollen oder daheim per App. Statt nur im Fahrschulauto zu üben, soll es dann auch möglich sein, bestimmte Fahrten zusammen mit den Eltern zu machen oder in Simulatoren. Wie viele Sonderfahrten nötig sind, soll der Fahrlehrer dann individuell einschätzen. Es müssen nicht mehr zwingend 12 Fahrten über Land, nachts und auf der Autobahn sein. Außerdem sollen beide Prüfungen gestraft werden, sowohl die theoretische als auch die praktische. Ursula Winkler, Nachrichtenredaktion.
12: Durch die Änderungen sollen die Kosten sinken. Bayern plant die Toilettenrevolution. Aktuell bilden sich an öffentlichen Damenklos lange Schlangen, während bei den Herren oft nichts los ist. Das liegt daran, dass Männer meist mehr Toiletten zur Verfügung haben als Frauen. Der Bauausschuss im Landtag hat jetzt aber eine Verordnung geändert. So soll es bei Veranstaltungen in Zukunft gleich viele Toiletten für Männer und Frauen geben. Die Umsetzung kann aber noch dauern. Großes Aufatmen in Mühldorf am Inn. Am Bahnhof Mühldorf wurde gestern Nachmittag eine Fliegerbombe aus dem Zweiten Weltkrieg gefunden. Ab 18 Uhr wurde deshalb der Bahnverkehr eingestellt. Reisende mussten auf Busse umsteigen. In den späten Abendstunden hat es dann aber Entwarnung gegeben. Inzwischen ist die Bahnstrecke wieder freigegeben.
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14: Hier müsst ihr ganz genau hinschauen. Aktuell läuft wieder die Meldeaktion Deutschland sucht Igel und Maulwurf. Und auch hier in Erding könnt ihr mitmachen. Und das geht ganz einfach. Auf der Website vorbeischauen, angeben, welches Tier ihr wo gesichtet habt und fertig. Wer will, kann dann auch Fotos einsenden. Ziel der Aktion ist es, mehr Aufmerksamkeit auf die Tiere zu lenken und vor allem mehr Daten über sie zu sammeln. Deshalb jede Meldung zählt. Aus Erding, Clara Bertz.
12: Und mehr Nachrichten aus Oberbayern gibt's auch wieder in einer halben Stunde in den Top FM Nachrichten.
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16: Ja, momentan könnte man meinen, wir sind im Herbst, aber es bewegt sich in Richtung Sommer. Heute viele Wolken, stellenweise Schauer und Gewitter, ein bisschen Sonne. Windig ist es, Tagestopwerte 17 bis 20 Grad. Und dann ab morgen wird es freundlicher. Morgen schon mal ein Mix aus Sonne und Wolken. Und am Freitag, da geht es in Richtung Sommer mit Tagestopwerten bis zu 27 Grad, viel Sonne und nur ein paar harmlosen Wolken.
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16: Guten Morgen auf die Straßen, da dauert es gerade länger. Auf der A99 Eschenrieder-Spange Richtung München-Allach. Und zwar zwischen Dreieck Eschenried und Dreieck Allach dauert es 40 Minuten länger. Kommt von der Silvia, dankeschön. Und dann haben wir die A94 Passau Richtung München zwischen Pastetten und Parsdorf, da 28 Minuten plus. Und A8 Stuttgart Richtung München zwischen Adelshausen und Sulzemoos, da braucht ihr 23 Minuten länger. Steht Manu gerade drin. Ja, wir sind bei euch auf jeden Fall. Überall sonst seid ihr gerade unter 20 Minuten durch.
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16: Steht einer in Karlsfeld, Kreis Dachau, Münchner Straße, Erding am Kletthammer Feld. Danke an die Nina fürs Melden. Freising, Gute Enger und A96 München Richtung Lindau, Höhe Gilching. Wenn ihr noch was beisteuern wollt, jederzeit per Telefon, per WhatsApp unter 08000 1064 1064.
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16: Was sollen denn die tollsten Badestege, wenn man die nicht betreten darf, wenn die gesperrt sind? Das war ein mega Aufschrei im Paradies am Starnberger See. Und wie jetzt eine Lösung aussehen könnte, hört ihr gleich um 10 nach 8 hier im Top FM Frühstücksradio. Schönen Mittwochmorgen euch.

0: Aber die Münchner Holzbaufirma Lünberg Modular Systems GmbH übernimmt jetzt die Sanierung der Stege und zwar auf eigene Kosten. Bei mir ist Geschäftsführer Theodor Kaczmarczyk. Gibt's denn schon einen konkreten Zeitplan? Der erste Steg, der soll ja schon zum Start in die Pfingstferien fertig sein, richtig?
1: Ja, so wurde geplant. Deswegen haben wir mit dem Steg 1 sofort in vollen Mannschaft angefangen. Und jetzt müssen wir sehen, wir hoffen immer noch, dass unsere Sägewerke das spezielle Holz zuschneiden kann und wir rechtzeitig bis zum Pfingsten fertig werden. Ist aber sehr, sehr sportlich.
0: Also wenn das Holz rechtzeitig aus dem Sägewerk kommt, dann kann das was werden mit dem ersten Steg bis Pfingsten. Wir drücken die Daumen und auch von uns ein großes Dankeschön dafür, dass die Stege im Paradies in Possenhofen bald wieder genutzt werden können. Da freuen wir uns alle. Mal wieder ein schönes Beispiel dafür, wie Oberbayern zusammenhält. 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Schönen Mittwoch euch.

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0: Heute Abend startet die Doku über die Toten Hosen und warum da jetzt die Gerüchteküche über einen neuen Song brodelt, das hört ihr gleich in einer Viertelstunde in meinem Top-FM Newspresso, den drei Fakten, dass ihr heute beim Smalltalk glänzen könnt.
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17: Mit Zoe Mesenbrink, schönen guten Morgen. Moderner, digitaler und vor allem günstiger. Bei der geplanten Führerscheinreform kommt der nächste Schritt. Heute will das Bundeskabinett die Pläne von Verkehrsminister Patrick Schnieder auf den Weg bringen. Das Ziel? Mehr digitaler Unterricht, Simulatoren und neue Regeln zur theoretischen und praktischen Prüfung. Alles nochmal gut gegangen. In Mühldorf am Inn gibt es Entwarnung. Am Nachmittag wurde eine Fliegerbombe aus dem Zweiten Weltkrieg gefunden, weshalb der Bahnverkehr eingestellt wurde. Ein Sprengmeister hat die Bombe aber überprüft und in den späten Abendstunden Entwarnung gegeben. Die Züge dürfen inzwischen wieder fahren. Papier, Pappe und Kartonagen zu entsorgen wird im Landkreis Fürstenfeldbruck in Zukunft etwas aufwendiger. Der Abfallwirtschaftsbetrieb Fürstenfeldbruck hat beschlossen, an manchen Standorten die Papiercontainer abzuschaffen, zum Beispiel in Mohrenweiß in der Ammerseestraße. Grund ist eine Serie von Bränden an kleinen Wertstoffhöfen im Landkreis. Das Tegernseer Tal wird zum großen Schauplatz. Heute startet die deutsche Meisterschaft im Heißluftballonfahren. Mit dabei sind rund 20 Piloten aus der deutschen Rangliste, aber auch internationale Wettbewerbspiloten. Im Gegensatz zur Mongolfiade gibt es bei der Meisterschaft aber keine Passagierfahrten. Und mehr Nachrichten aus Oberbayern gibt's auch wieder in einer halben Stunde in den Top FM Nachrichten.
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0: Ja, und jetzt erkannt hat man uns schon mal überlegen, wo eigentlich unsere Badesachen sind. Spätestens zum Wochenende brauchen wir die nämlich. Gerade eben in Vaterstetten im Kreis Ebersberg 13 Grad, Adelshofen im Kreis Fürstenfeldbruck 12 Grad. Tagestopwerte heute 17 bis 20 Grad, nur ein bisschen frisch zum Baden. Dazu stellenweise Schauer und einzelne Gewitter. Ein bisschen sonnig und ein bisschen windig ist es. Morgen dann schon freundlicher und am Freitag geht's in Richtung Sommer. Locker bewölkt ist es, dazu viel Sonnenschein und die Höchstwerte liegen zwischen 24 und 27 Grad.
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0: Guten Morgen auf die Straßen. Da dauert es am längsten gerade auf der A9 Nürnberg Richtung München. Zwischen Garching Süd und Frankfurter Ring 18 Minuten plus. Dann die A94 Passau Richtung München. Zwischen Pastetten und Pasdorf 17 Minuten plus. Und die B471 Fürstenfeldbruck Richtung Oberschleißheim. Zwischen Maisach und Dachau Süd da 16 Minuten mehr einplanen. Überall sonst seid ihr in unter einer Viertelstunde durch.
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0: Steht einer in Eichenried, Kreis Erding, Hauptstraße. Danke an Klausi fürs Melden. Puchheim, Birkenstraße. Dann in Schäftlern, Kreis München, die Starnberger Straße und München-Oettingen-Straße beidseitig. Wenn ihr noch was habt, dann ruft gern an oder schickt eine WhatsApp. Die Nummer ist dieselbe: 08000 1064 1064.
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0: Schönen guten Morgen. Der Hintermann hupt, vorne geht's nicht weiter und der Stau, der versucht echt uns allen die Laune zu verderben. Mit den Lieblingssongs im Ohr haben wir trotzdem ein Lächeln im Gesicht. Jetzt mit Elton John und I'm Still Standing.

0: Hier ist das Top FM Frühstücksradio. Schönen Mittwochmorgen euch. 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
0: Hauen die Toten Hosen nochmal einen Wiesn-Hit raus. In ihrer neuen Doku verrät Sänger Campino, dass er einen Song namens Oktoberfest geschrieben hat. Der Titel soll auf dem neuen Album Trink aus, wir müssen gehen erscheinen. Das wird wohl das letzte Album der Band. Die Doku gibt's ab heute in der ARD Mediathek und am Samstag feiert das Ding TV-Premiere. Amazon bricht mit der Tradition und zieht den Prime Day vor. Der soll heuer nicht im Juli, sondern schon im Juni stattfinden. Hintergrund soll unter anderem das wichtige Back-to-School-Geschäft in den USA sein. Verbraucherschützer raten trotz großer Angebote unbedingt dazu, Preise zu vergleichen. In Japan wird Anfang Juli der weltweit erste Pokémon-Flughafen eröffnet. Der Flughafen in der Region Noto erstrahlt komplett im Pokémon-Style mit Pikachu-Heißluftballonen, Flug-Pokémon überall im Terminal, Pokémon-Pfannkuchen und Pikachu-Dorf. Damit soll die Region nach dem schweren Erdbeben 2024 wieder Touristen anlocken.
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0: Schönen Mittwochmorgen euch. Hier ist das Top FM Frühstücksradio. Und jetzt wieder ein Tipp, dass ihr leichter durch den Alltag kommt.
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0: Blumen bringen herrlich Farbe in unser Zuhause. Nur die Vase, die sieht nach ein paar Tagen oft nicht mehr ganz so frisch aus. Da entstehen unschöne Ränder und Ablagerungen. Aber dagegen gibt es einen einfachen Haushaltstrick, gell, Juliane?
2: Genau, Eierschalen und die Ablagerungen verschwinden wieder. Dafür einfach ein Drittel zerkleinerte Eierschalen und zwei Drittel Wasser in die verschmutzte Vase geben. Die Mischung dann am besten über Nacht einwirken lassen. Dann nochmal gut durchschütteln, ausleeren, ausspülen und schon ist die Vase wieder sauber. Und morgen hört ihr einen Trick, der gegen unangenehme Gerüche im Bad hilft.
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0: 8.49 Uhr. Guten Morgen.
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0: 8.57 Uhr. Kostenpunkt, schnell mal viele tausend Euro. Wie der Führerschein jetzt günstiger werden soll, das hört ihr gleich in den Top FM Nachrichten um 9 bei Zoe Mesenbrink.
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16: Mit Zoe Mesenbrink. Schönen guten Morgen. Der nächste Schritt für einen günstigeren Führerschein steht an. Das Bundeskabinett will heute eine Führerscheinreform auf den Weg bringen. Geplant sind neue Regeln für Sonderfahrten, mehr digitaler Unterricht und der Einsatz von Simulatoren. Dadurch soll der Führerschein in Zukunft günstiger werden. Außerdem wird im Bundeskabinett heute auch über Zivil- und Bevölkerungsschutz gesprochen. Die Idee, bis 2029 sollen 10 Milliarden Euro ausgegeben werden, damit die Bevölkerung für den Krisenfall geschützt ist. Nachdem eine hochansteckende Geflügelseuche zuletzt im Landkreis Mühldorf am Inn nachgewiesen wurde, ist jetzt auch der Landkreis Erding betroffen. Das Landratsamt hat am Abend bestätigt, dass die sogenannte Newcastle-Krankheit in Overding nachgewiesen wurde. Demnach mussten dort ca. 500 Vögel verschiedener Arten gekeult werden. Eine Schutzzone wurde eingerichtet. Sie betrifft unter anderem Moosinning und auch Teile der Gemeinde Hallbergmoos im Kreis Freising. Für Menschen und Haustiere wie Katzen oder Hunde ist die Krankheit aber ungefährlich. Ohne sie wären unsere Obstregale ziemlich leer. Die Bienen. Heute ist Weltbienentag und auch bei uns in Oberbayern gibt es deshalb Aktionen für die Insekten. So lädt der Campus Weinstephan in Freising von 10 bis 16 Uhr ein, um mehr über die Bienen zu lernen. Die Kreisgruppe München vom Bund Naturschutz erinnert daran, wie wichtig Bienen sind und gibt Tipps, wie wir die Bienen schützen können. Gut sei zum Beispiel eine Vielfalt an Pflanzenarten im eigenen Garten oder auf dem Balkon.
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2: Im Notfall zählt jede Sekunde. Dem ist man sich auch hier in Türkenfeld bewusst. Und genau deshalb stärkt die Gemeinde nun das Ersthelfernetzwerk. Ab sofort sind rund 10 ehrenamtliche Helfer aktiv. Sie werden im Ernstfall per App alarmiert und können erste lebensrettende Maßnahmen einleiten, bis eben der Rettungsdienst da ist. Die nötige Ausstattung wurde mit dem Geld von Türkenfeld Hilft und Gestaltet bezahlt. Und wer sich auch als Ersthelfer registrieren möchte, der kann sich ganz einfach an die Gemeinde wenden. Aus Türkenfeld, Pia Wörz.
16: Und mehr Nachrichten aus Oberbayern gibt's auch wieder in einer halben Stunde in den Top FM Nachrichten.
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0: Das mehr aber gar nicht glauben, dass wir quasi schon den Sommer vor der Tür stehen haben. Ja, heute zwar noch nicht, da haben wir gerade noch erst in München am Alten Peter 13 Grad, in Starnberg sind es 12, dazu viele Wolken, stellenweise Schauer und Gewitter und Wind. Bissl Sonne kommt raus, bei Tagestopwerten bis zu 20 Grad, aber in Richtung Wochenende wird es immer freundlicher. Morgen schon bis zu 23 Grad, viel Sonnenschein, ein paar Wolken und am Freitag dann viel Sonne, ein paar hohe Wolken und die Tagestopwerte liegen zwischen 24 und 27 Grad.
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0: Guten Morgen auf die Straßen. Da dauert es am längsten auf der A99, Westumfahrung Richtung Nürnberg. Zwischen Germering Nord und dem Dreieck Feldmoching braucht ihr 17 Minuten länger. A8 Stuttgart Richtung München. Zwischen Dachau-Fürstenfeldbruck und dem Dreieck Eschenried 13 Minuten plus. Und die A96 Lindau Richtung München. Zwischen Blumenau und Autobahnende 12 Minuten mehr einplanen. Überall sonst seid ihr in unter 12 Minuten durch.
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0: Da wird geblitzt in Karlsfeld, Kreis Dachau, Münchner Straße, Schäftlang, Kreis München, Starnberger Straße, Erding am Klettheimer Feld, kommt vom Holger, merci dir, und München, Menzinger Straße. Wenn ihr noch was habt, gerne her damit. Per Telefon oder WhatsApp unter 08000 1064 1064.
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0: Der Sommer steht auf der Türschwelle und passend dazu startet heute auch das Open-Air-Kino am Olympiasee in München.

0: Schönen Mittwochmorgen euch. Hier ist das Top FM Frühstücksradio. Servus.
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0: Gemeinsam klettern, gemeinsam Spaß haben und alles kostenlos und mitten in München. Heute habe ich für euch die riesige Rosi. Wo hier in Ramersdorf früher eine trostlose Unterführung war, gibt's jetzt ein Paradies für kleine und große Kletterfans. Die riesige Rosi ist eine 75 Meter lange Boulderwand, die sich durch die komplette Unterführung zieht. Hier gibt's Routen für die ersten Kletterversuche der Kids, aber auch knifflige Routen für erfahrene Boulder-Profis. Perfekt für Familien, die sich auspowern und ein gemeinsames Abenteuer erleben wollen. Die riesige Rosi in München ist ein Spaß für alle, die gern kraxeln und das komplett kostenlos.
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13: Mit Zoe Mesenbrink, schönen guten Morgen. Rund 3.400 Euro, so viel zahlen wir aktuell im Schnitt für den Führerschein. Das soll sich jetzt ändern. Das Bundeskabinett will heute eine Führerscheinreform auf den Weg bringen. So soll der Führerschein in Zukunft moderner, digitaler und vor allem günstiger werden. Erst kürzlich mussten im Landkreis Mühldorf am Inn wegen einer Geflügelseuche über 70.000 Tiere gekeult werden. Jetzt ist auch der Landkreis Erding betroffen. Die sogenannte Newcastle-Krankheit wurde in Oberding nachgewiesen. Die eingerichtete Schutzzone reicht bis in den Landkreis Freising. Für Menschen und Haustiere besteht aber keine Gefahr. Vor genau 20 Jahren hat Braunbär Bruno für Schlagzeilen gesorgt. Er wurde damals im Kreis Garmisch-Partenkirchen entdeckt und später aus Sicherheitsgründen erschossen. Seitdem würde Bayern die Nachweise weiterer Bären gut dokumentieren. Laut dem Vorsitzenden im Bund Bayerischer Berufsjäger brauche es für mehr Sicherheit aber auch ausgebildete Experten und entsprechende Technik. Entsteht in Hardorf im Kreis Starnberg vielleicht bald eine E-Tankstelle? Der Energiepark Hardorf an sich ist wenig umstritten, bei der Solartankstelle gibt es aber Diskussionsbedarf. Im Bauausschuss soll heute Abend eine erste Entscheidung fallen. Und mehr Nachrichten aus Oberbayern gibt's auch wieder in einer halben Stunde in den Top FM Nachrichten.
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14: Bei euch in Landsberg am Schmalzturm messen wir gerade 12 Grad, in Halbergmoos im Landkreis Freising, das ist 13. Heute viele Wolken, stellenweise Schauer und einzelne Gewitter. Ab und zu scheint die Sonne, dazu ist es windig, Tagestopwerte 17 bis 20 Grad. Und dann wird es in Richtung Wochenende Stück für Stück wärmer, morgen schon bis zu 23 Grad, mehr freundliches Wetter und am Freitag dann fast schon sommerlich warm mit bis zu 27 Grad und nur ein paar harmlosen Wolken. Also Sonne satt.
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14: Guten Morgen auf die Straßen. Da dauert's am längsten auf der A96 Lindau Richtung München. Zwischen Leim und Sendling 8 Minuten mehr einplanen. A8 Stuttgart Richtung München. Zwischen Dachau, Fürstenfeldbruck und dem Dreieck Eschenried 6 Minuten plus. Und die A9 Nürnberg Richtung München. Zwischen Kreuz Nord und Schwabing, da braucht ihr 5 Minuten länger. Überall sonst seid ihr in unter 5 Minuten durch.
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14: Steht einer in Landsberg, die Lechwiesenstraße, kommt vom Andi, merci dir. Erding am Kletthammer Feld, dann in Egelfingen, Kreis München, die Focke-Straße und München-Menzinger Straße. Wenn ihr noch was beisteuern wollt, jederzeit per Telefon, per WhatsApp, beides unter 08000 1064 1064.
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0: Erst der Mega-Ärger im Paradies am Starnberger See und jetzt gibt es ein Happy End für die maroden Badestege bei Possenhofen. Hier ist das Top FM Frühstücksradio und die Münchner Holzbaufirma Lünberg Modular Systems GmbH hat Hilfe angeboten und repariert die Stege jetzt auf eigene Kosten. Die ersten könnten sogar schon am Pfingsten wieder offen sein. Bei mir ist der Geschäftsführer Theodor Kaczmarczyk. Kann man schon abschätzen, wie viel Arbeit da noch drin steckt?
1: Dass das doch gar nicht so einfach, wie das vor Ort alles ausgeschaut hat, ist. Da ist schon eine recht aufwendige Sanierung. Wir müssen relativ viele Teile austauschen. Jetzt sind wir dabei, quasi das Ganze aufzunehmen und die verschiedenen Dimensionen vom Hölzer schneiden zu lassen. Und dann werden wir die austauschen.
0: Also ein Haufen zu tun. Aber ihr zeigt, dass es eben nicht unmöglich ist, wie erst gedacht.
1: Was fast unmöglich war, machen wir möglich und wir hoffen, dass die Leute das dann genießen können.
0: Wir drücken ganz fest die Daumen, dass bis Pfingsten schon die ersten Stege repariert sind. Aber jetzt schon mal vielen Dank an die Lünberg Modular Systems GmbH. Dank euch sind die Stege und der Sommer im Paradies am Starnberger See gerettet. Ihr hört Radio Top FM. Schönen guten Morgen euch.

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12: Ich bin Fabian Schaffer. Pünktlichkeit und Deutsche Bahn. Hier liegen Wunsch und Wirklichkeit recht weit auseinander. Bundesverkehrsminister Schnieder hofft dennoch, dass in diesem Jahr das Ziel von mehr als 60% Pünktlichkeit im Fernverkehr erreicht wird, sagte er der FAZ. Katrin Müller berichtet.
13: Im April kam mehr als jeder dritte Fernzug verspätet ans Ziel. Immerhin schon eine deutliche Verbesserung im Vergleich zum Jahresanfang. Verkehrsminister Schnieder sagt, er sei froh, wenn im Fernverkehr über das ganze Jahr eine Pünktlichkeit von über 60% erreicht wird. Auch die Bahn hält an diesem Ziel fest. Als verspätet gilt ein Zug ab einer Verzögerung von 6 Minuten.
12: Die Bundesregierung will heute eine Führerscheinreform auf den Weg bringen. Bei den Plänen von Verkehrsminister Schnieder geht es vor allem darum, dass die Fahrerlaubnis günstiger werden soll. Dafür sollen die Fahrschulen unter anderem mehr digitalen Unterricht anbieten und Simulatoren einsetzen können. Vorgesehen sind auch neue Regeln zu Sonderfahrten sowie theoretischen und praktischen Prüfungen. Der Bundestag berät am Abend über einen Gesetzentwurf der Bundesregierung zum Recht auf Reparatur. Der Entwurf des Bundesjustizministeriums sieht strengere Vorgaben für die Hersteller vor. Waschmaschinen, Geschirrspüler oder Drucker müssen künftig so konstruiert sein, dass man sie reparieren kann, statt jedes Mal neue Geräte zu kaufen. Mit der geplanten Reform soll eine EU-Richtlinie umgesetzt werden. Morgen gibt Bundestrainer Julian Nagelsmann den Kader für die Fußball-WM bekannt und schon jetzt sickern erste Details durch. Medienberichten zufolge soll Lennart Karl vom FC Bayern mit dabei sein, genauso wie der Kölner Said Elmala. Ebenfalls im Aufgebot stehen soll der Dortmunder Felix Metscher und das Stuttgarter Trio Undaf, Leveling und Stiller. Ins Tor soll Manuel Neuer zurückkehren.
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14: Mit dem Bus bis in die Berge. Hier in München fährt ab Samstag wieder der Bergbus und bringt euch direkt in den Urlaub. Ob nach Pfronten im Ostallgäu, nach Bayerisch Zell oder Tiersee in Tirol. Den ganzen Sommer über könnt ihr mit 2 Buslinien zu verschiedenen Ausflugszielen fahren. Und das ganz einfach mit dem Deutschlandticket. Die Busse fahren an Wochenenden und Feiertagen. Sitzplätze könnt ihr euch schon jetzt über die MVV-App reservieren. Aus München, Clara Bertz.
15: Und noch mehr Nachrichten hier aus Oberbayern, die gibt's wieder in einer Stunde in den Top FM Nachrichten.
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18: Jetzt um kurz nach 10 hat es 13 Grad bei euch in Erding an der Stadthalle. 11 Grad am Schliersee. Es wird noch ein bisschen sonniger und auch ein bisschen wärmer heute. 17 bis 20 Grad insgesamt. Also frieren müssen wir zwar nicht, aber für Mitte Mai könnte es ein bisschen schöner sein. Nur am Nachmittag gibt es ein bisschen Sonne. Ansonsten verregnet und wolkig. Aber es wird. Die Sonne, die ruht sich nur noch so ein bisschen aus, dass sie dann zum Ferienstart Gas geben kann. Ab morgen schon besser und zum Wochenende dann durchgehend sonnig und über 25 Grad.
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18: Servus, liebe Autofahrer. Es stockt auf der A96 Lindau Richtung München. Zwischen Leim und Sendling braucht ihr aktuell 8 Minuten länger. Auch die A99 Ost Richtung Salzburg zwischen Kirchheim und Haar kostet euch 8 Minuten. Und die A99 West Richtung Nürnberg zwischen Lochhausen und Dreieck Allachter aktuell plus eine Viertelstunde. Ansonsten alles frei.
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18: Haben wir einen München auswärts auf der Von-Kahr-Straße. Danke, Tobi, fürs Durchgeben. Gröbenzell, am Zillerhof wird geblitzt. In Erding, das ist die Siegwolfstraße und in Landsberg die Lechwiesenstraße. Habt ihr noch was für uns? Dann seid doch so lieb und klingelt kurz durch bei uns oder schickt uns eine WhatsApp, geht alles kostenlos an die 08000 1064 1064. Danke euch und gute Fahrt.
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18: Und so ein schöner Sonnenuntergang am See, die Berge im Hintergrund und überall Heißluftballons mitten in Oberbayern. Klingt nach Filmkulisse. Wo und wann ihr sie diese Woche beobachten könnt, hört ihr um 10:45. Bis dahin gibt es ein paar Hits in unserer Top FM der Musikhalbe Stunde. Glenn Frey brauchen wir in so einem verregneten Vormittag mit The Heat Is On. Was Entspanntes gibt's von Joe Cocker und zum Start die New Radicals aus den 90ern. Schönen Mittwoch.

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9: Ja, Vorfreude ist doch die schönste Freude. Und diese Woche brauchen wir ehrlich ein bisschen Geduld mit dem guten Wetter. Wir messen 13 Grad in München am Botanischen Garten. 13 auch in Marktschwaben, Landkreis Ebersberg. Dazu Regen und Wolken. Nur am Nachmittag gibt es ein paar Sonnenstrahlen und so um die 17 bis 20 Grad Top-Temperatur. Aber Geduld zahlt sich ja in den meisten Fällen aus. Und es ist auch bei uns so, die Pfingstferien, die läuten auch das Sommerwetter mit ein. Ab morgen schon besser und zum Wochenende dann durchgehend sonnig und über 25 Grad.
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9: Servus, liebe Autofahrer. Obacht geben bitte auf der A92 München Richtung Deckendorf. Ausfahrt unter Schleißheim, da liegt ein Spanngurt in der Ausfahrt drin, also da bitte vorsichtig rausfahren. Die A96 Lindau Richtung München zwischen Windach und Greifenberg, bitte auch da Vorsicht. Hier steht ein kaputtes Auto auf der linken Spur. Die Menschen laufen da auch ein bisschen rum, also da bitte auch vorsichtig sein. Ansonsten stockt es noch auf der A9 München Richtung Nürnberg zwischen Schwabing und Freimann, hier plus eine Viertelstunde. Ansonsten, wenn es irgendwo hängt bei euch, dann seid ihr dann unter 5 Minuten durch.
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9: Steht einer in Freising-Ismaninger Straße. Danke, Dennis, fürs Durchgeben. Garching, Landkreis München, der Auweg, da wird geblitzt. In Gröbenzell ist Landkreis Fürstenfeldbruck. Am Zillerhof steht einer und München-Menzinger Straße. Habt ihr noch was entdeckt? Staus oder auch Blitzer könnt ihr jederzeit bei uns kostenlos durchgeben. Entweder anrufen oder eine WhatsApp schicken an die 08000 1064 1064. Danke euch und kommt gut an.
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Bella, ich habe es 10:45 und der Tegernsee, der schaut diese Woche wieder aus wie eine riesige Postkarte. Servus, hier ist Radio Top FM am Mittwoch und ab heute schweben da nämlich wieder überall Heißluftballons über den Bergen. Kennen wir ja schon von der Montgolfiade im Winter, wie toll das ausschaut. Die deutsche Meisterschaft im Heißluftballonfahren startet. Mit dabei sind auch Piloten aus Deutschland natürlich, Österreich und Luxemburg. Geflogen wird damit so speziellen Sportballonen, die kleiner und ein bisschen wendiger sind als diese klassischen Touri-Ballons. Und auch wenn es eigentlich ja ein Wettkampf ist, für alle rund um den Tegernsee und für uns aus Oberbayern natürlich schaut es einfach richtig schön aus. Vor allem morgens und auch abends so mit der Sonne und den Ballons über dem See. Also falls ihr diese Woche zufällig da unterwegs seid oder auch Bock auf einen Ausflug habt, geht bis zum Samstag. Handyladen lohnt sich auf jeden Fall für die tollen Bilder. Die Infos, die findet ihr auf topfm.de.

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6: Ich bin Fabian Schaffer. Der Bundesfinanzhof hat die Grundsteuerreform in Baden-Württemberg für verfassungskonform erklärt. In einem Grundsatzurteil hat das Gericht in München alle Klagen gegen die neue Regelung abgewiesen. Bereits im November hatte der BfH das Bundesmodell bestätigt, das in 11 Bundesländern gilt. 5 Länder, darunter Bayern und Baden-Württemberg, haben eigene Regelungen getroffen. Das Bundeskabinett soll heute eine Führerscheinreform auf den Weg bringen. Die Pläne von Verkehrsminister Schnieder zielen darauf, den meist einige tausend Euro teuren Erwerb der Fahrerlaubnis günstiger zu machen. Schnieder bei Welt TV.
7: Das ist nicht schnell bei 10.000 Euro. Das ist einfach zu viel und die anderen Länder in Europa sind zum Teil deutlich günstiger als wir. Also es geht und wir wollen uns auf den Weg machen, den Führerschein günstiger zu machen.
6: Außerdem will das Kabinett über Vorschläge von Innenminister Dobrindt zur Stärkung des Zivil- und Bevölkerungsschutzes beraten. Ein Lastwagenfahrer ist bei einem Unfall auf der A6 nahe Ansbach ums Leben gekommen. Der Mann sei mit seinem LKW auf einen anderen aufgefahren und im Führerhaus eingeklemmt worden, teilte die Polizei mit. Er sei noch vor Ort an seinen schweren Verletzungen gestorben. Die Polizei sperrte die Autobahn zwischen Lichtenau und Ansbach in beide Fahrtrichtungen. Nun soll ein Gutachter klären, wie es zum Unfall gekommen ist. Der SC Freiburg möchte heute im größten Spiel der Vereinsgeschichte seinen ersten Europapokaltitel feiern. Im Endspiel der Europa League trifft der SC in Istanbul auf Aston Villa aus der Premier League. Im Falle eines Sieges würde sich Freiburg zum ersten Mal für die Champions League qualifizieren. Anstoß in Istanbul ist um 21 Uhr.
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8: Hier müsst ihr ganz genau hinschauen. Aktuell läuft wieder die Meldeaktion Deutschland sucht Igel und Maulwurf. Und auch hier in Erding könnt ihr mitmachen. Und das geht ganz einfach. Auf der Website vorbeischauen, angeben, welches Tier ihr wo gesichtet habt und fertig. Wer will, kann dann auch Fotos einsenden. Ziel der Aktion ist es, mehr Aufmerksamkeit auf die Tiere zu lenken und vor allem mehr Daten über sie zu sammeln. Deshalb jede Meldung zählt. Aus Erding, Clara Bertz.
9: Und noch mehr Nachrichten hier aus Oberbayern, die gibt's wieder in einer Stunde in den Top FM Nachrichten.
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9: T-2 Tage. Und dann starten wir in die Pfingstferien. Das Wetter macht aber vorher jetzt erstmal so auf Herbstferien eher. Wir messen 13 Grad im Germering am Abenteuerspielplatz, 13 auch bei euch in Kirchheim im Landkreis München, 17 bis 20 Grad Top-Temperatur heute angesagt. Also frieren müssen wir jetzt nicht, aber wir hatten schon schönere Maitage. Ja, nur am Nachmittag gibt es ein bisschen Sonne, ansonsten verregnet und wolkig, aber es wird. Zum Ferienstart gibt es dann auch Ferienwetter zum Glück. Ab morgen schon besser und zum Wochenende dann durchgehend sonnig und über 25 Grad und dabei bleibt es dann auch erstmal.
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9: Servus, liebe Autofahrer. Wir haben einen ganz kleinen Stau auf der A96 München Richtung Lindau. Zwischen Greifenberg und Schöffelding, da verliert ihr 5 Minuten. Und auch die A99 Ost Richtung Salzburg. Zwischen Kreuzost und Haar kostet euch aktuell auch 5 Minuten. Ansonsten aber alles frei.
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9: Geblitzt wird einmal Landsberg-Lech, Wiesenstraße. Danke, Andi, fürs Durchgeben. In München ist es die Menzinger Straße. Erding am Klettermerfeld wird geblitzt. Und dann haben wir noch Egelfing, Landkreis München, Wockestraße. Habt ihr noch was entdeckt? Staus oder auch Blitzer, die könnt ihr bei uns jederzeit durchgeben. Entweder anrufen oder eine WhatsApp schicken an die 08000 1064 1064. Danke euch und kommt gut an.
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9: Und wenn ihr daheim bleibt in den Pfingstferien und noch einen coolen Ausflug sucht, die offizielle Formel 1 Ausstellung in München, die startet heute. Und auch wenn ihr eigentlich jetzt nichts mit Formel 1 am Hut habt, ist es ein Besuch wert mit echten Weltmeisterautos. Auch das von Michael Schumacher zum Beispiel ist dabei. Und ihr könnt es selber mal ausprobieren in echten Profi-Rennsimulatoren. Also schon ziemlich beeindruckend. Schaut mal auf topfm.de vorbei für die Infos. Da könnt ihr auch übrigens nochmal nachschauen, was sonst noch so geboten ist. Und dazu gibt es Songs aus den besten, die besten Songs, so rum aus den 4 Jahrzehnten.

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16: Der meteorologische Sommeranfang, der ist übrigens am 1. Juni. Also nicht mal mehr, 2 Wochen. Das Wetter weiß noch nicht so richtig davon, so wie es ausschaut. Also wir messen 14 Grad in Dorfen an der Eishalle, 14 Grad in Eichenau, Landkreis Fürstenfeldbruck auch. Dazu Regen und Wolken. Nur am Nachmittag gibt es so ein paar Sonnenstrahlen und um die 17 bis 20 Grad Top-Temperatur. Aber Geduld zahlt sich ja meistens aus. Und es ist auch bei uns jetzt so, die Pfingstferien, die läuten auch das Sommerwetter ein. Ab morgen schon besser und zum Wochenende dann durchgehend sonnig und über 25 Grad. Also dann sollte das auch mit dem Sommeranfang in nicht mal mehr 2 Wochen hoffentlich klappen.
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16: Servus zu euch auf die Straßen. Es stockt auf der A99 Ost Richtung Salzburg. Zwischen Kirchheim und H braucht ihr 7 Minuten länger. Ansonsten alles frei.
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16: Haben wir einen in Freising, Ismaninger Straße. Garching, Landkreis München, wird am Auweg geblitzt. In München, da ist es die von Karstraße und Erding-Siegwolfstraße. Habt ihr noch was für uns? Staus oder auch Blitzer könnt ihr jederzeit bei uns kostenlos durchgeben. Entweder eine WhatsApp schreiben oder anrufen an die 08000 1064 1064. Danke euch und kommt gut an.
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0: Gleich 11:35, heute am Mittwoch hier bei Radio Top FM. Und heute ist auch Weltbienentag. Und wir feiern die kleinen fleißigen Brummer mit coolen Fakten, die ihr bestimmt noch nie gehört habt.
1: Ohne Bienen keine Erdbeeren.
2: Ohne Bienen wären unsere Obstregale ziemlich leer. Etwa 80% unserer heimischen Nutzpflanzen sind auf Bestäubung durch Bienen angewiesen.
1: Bienen haben Schweißfüße.
2: Das ist kein Witz. Über ihre Füße geben Bienen winzige Mengen Flüssigkeit ab. Damit markieren sie Blüten, die sie schon besucht haben. Eine Art bieneneigener Ich-war-schon-hier-Stempel.
1: Bienen sind echte Workaholics.
2: Für ein einziges Kilo Honig fliegen Bienen rund 120.000 Kilometer. Umgerechnet ist das so weit wie dreimal um die Erde.
1: Bienen haben ein super Gedächtnis.
2: Studien zeigen, Honigbienen können komplexe Muster unterscheiden und sogar ein menschliches Gesicht unter vielen anderen wiedererkennen. Heißt, Bienen erkennen ihren Imker tatsächlich am Gesicht.
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22: Ich bin Fabian Schaffer. Das Bundeskabinett hat beschlossen, dass ältere Menschen ihren Personalausweis nicht mehr erneuern müssen. Wer beim letzten Antrag 70 Jahre oder älter war, darf ihn unbegrenzt benutzen. Außerdem muss bei einem Umzug der Wohnort im Reisepass künftig nicht mehr geändert werden. In Kraft treten sollen die Regelungen frühestens in der zweiten Jahreshälfte. Die Bundesanwaltschaft hat in München 2 mutmaßliche chinesische Spione festnehmen lassen. Das Ehepaar mit deutscher Staatsangehörigkeit soll für einen chinesischen Geheimdienst Kontakt zu Wissenschaftlern an deutschen Hochschulen aufgenommen haben. In mehreren Bundesländern fanden Maßnahmen statt, teilte die Karlsruher Behörde mit. Der deutsche E-Automarkt ist der größte in Europa. Im vergangenen Jahr stiegen bei uns die Verkaufszahlen um 50% auf die Rekordzahl von 850.000. Das zeigt der neue Elektromobilitätsbericht der Internationalen Energieagentur, der in Paris vorgestellt wurde. Von dort berichtet Michael Evers.
23: Deutschland liegt mit den gestiegenen Verkaufszahlen im Trend, denn auch weltweit hat der Absatz von E-Autos weiter angezogen. Ein Viertel aller rund um den Globus verkauften Neuwagen waren im vergangenen Jahr Elektroautos. Und mit der anhaltenden Blockade der Straße von Hormuz und hohen Benzinpreisen könnte der Trend einen weiteren Schub bekommen, meint die Internationale Energieagentur hier in Paris.
22: Nach dem Tauchunglück auf den Malediven sind jetzt auch die letzten beiden vermissten Taucherinnen tot geborgen worden. Spezialtaucher haben die Leichen der beiden Italienerinnen aus einer Höhle in 60 Metern Tiefe geholt. Bei dem Unglück vergangene Woche sind insgesamt 6 Menschen ums Leben gekommen, 5 Italiener und ein maledivischer Rettungstaucher.
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6: Im Notfall zählt jede Sekunde. Dem ist man sich auch hier in Türkenfeld bewusst. Und genau deshalb stärkt die Gemeinde nun das Ersthelfernetzwerk. Ab sofort sind rund 10 ehrenamtliche Helfer aktiv. Sie werden im Ernstfall per App alarmiert und können erste lebensrettende Maßnahmen einleiten, bis eben der Rettungsdienst da ist. Die nötige Ausstattung wurde mit dem Geld von Türkenfeld Hilft und Gestaltet bezahlt. Und wer sich auch als Ersthelfer registrieren möchte, der kann sich ganz einfach an die Gemeinde wenden. Aus Türkenfeld, Pia Wörz.
7: Und noch mehr Nachrichten hier aus Oberbayern, die gibt's wieder in einer Stunde in den Top FM Nachrichten.
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7: Kurz nach 12 ist es und wir messen 14 Grad in München an der alten Pinakothek, 14 Grad auch in Bad Tölz. Es wird noch ein bisschen sonniger und auch ein bisschen wärmer, so 17 bis 20 Grad heute angesagt. Also frieren müssen wir jetzt zwar nicht, aber für Mitte Mai könnte es ein bisschen schöner sein. Nur am Nachmittag gibt es ein bisschen Sonne, ansonsten verregnet und wolkig. Aber es wird, ja, es wird. Die Sonne, die ruht sich nur noch so ein bisschen aus, dass sie dann zum Ferienstart Gas geben kann. Ab morgen schon besser und zum Wochenende dann durchgehend Sonne. Und über 25 Grad.
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7: Servus zu euch auf die Straßen. Wir haben stockenden Verkehr auf der A8 Salzburg Richtung München. Zwischen Holzkirchen und Kreuz Süd hier braucht ihr 5 Minuten länger. Ansonsten alles frei.
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7: Steht einer Windach, Landkreis Landsberg auf der Landsberger Straße. Danke Maria fürs Durchgeben. München ist es die Grünwalder Straße. In Oberneuching, Landkreis Erding, die Hauptstraße. Und in Grafing, Landkreis München, Rotterstraße. Habt ihr noch was für unsere Liste? Staus oder auch Blitzer, die könnt ihr jederzeit bei uns kostenlos durchgeben. Per Anruf oder auch per WhatsApp. Die Nummer ist die 08000 1064 1064. Danke euch und kommt gut an.
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7: Langes Wochenende und Ferien stehen ja auch in den Startlöchern, vielleicht sogar Urlaub bei euch. Packt schon mal so ein bisschen was weg, was in den Koffer rein muss, damit ihr den Stress dann nicht auf einmal morgen Abend oder am Freitag in der Früh habt. Wenn ihr noch eine Packliste braucht, dann schaut mal auf topfm.de rein, da haben wir euch eine super Liste zum Abhaken hochgeladen. Dazu gibt's Duran Duran zum Start in die Top FM, mehr Musik halbe Stunde.

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13: Vorfreude ist doch wirklich die schönste Freude. Ja, und diese Woche brauchen wir ehrlich ein bisschen Geduld mit dem guten Wetter. Wir messen 14 Grad in Diesen am Ammersee, 14 auch in Wolfersdorf, Landkreis Freising, dazu Regen und Wolken. Nur am Nachmittag gibt es mal so ein paar Sonnenstrahlen bei um die 17 Grad Top-Temperatur. Aber Geduld, die zahlt sich ja in den meisten Fällen zumindest aus. Und es ist auch bei uns jetzt so, die Pfingstferien, die läuten auch das Sommerwetter dann ein. Ab morgen schon besser und zum Wochenende dann durchgehend sonnig und über 25 Grad.
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13: Servus, liebe Autofahrer. Wir haben den mittleren Ring hier zwischen Donnersberger Brücke und Nymphenburger Straße. Da stockt es aktuell 10 Minuten plus, ansonsten aber alles frei.
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13: Grasselfing, Landkreis Fürstenfeldbruck, da wird auf der Schulstraße geblitzt. Danke Miriam fürs Durchgeben. München auswärts von Karstraße. Windach, Landkreis Landsberg, haben wir noch die Landsberger Straße und Oberneuching, Landkreis Erding, die Hauptstraße. Habt ihr noch was für uns? Staus oder auch Blitzer, die könnt ihr jederzeit bei uns kostenlos durchgeben. Entweder anrufen oder eine WhatsApp schicken an die 08000 1064 1064. Danke euch und kommt gut an.
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80 Jahre und kein bisschen ruhiger ist sie geworden. Und wir können uns alle nur wünschen, mit 80 immer noch genauso fit zu sein. Servus, hier ist Radio Top FM und Cher, unsere Ikone, die feiert heute runden Geburtstag. Und ganz ehrlich, diese Frau wirkt eher so, als würde sie gerade erst wieder durchstarten. Riesengroße Hits hatte sie natürlich mit Believe zum Beispiel oder If I Could Turn Back Time. Da hat sie Musikgeschichte geschrieben, einen Oscar hat sie geholt und sich über Jahrzehnte immer wieder neu erfunden. Von Disco Queen bis Pop-Ikone. Und sie selbst sagt ja auch ziemlich ehrlich, alt werden findet sie jetzt nicht so geil, aber aufhören kommt erst recht nicht in Frage. Sie macht einfach weiter, weil sie liebt, was sie tut. Oder anders gesagt, während andere langsamer werden, dreht Cher einfach nochmal richtig hoch. Und wir feiern natürlich heute mit ihr zusammen ihren 80. Und deswegen gibt's jetzt Believe, einen ihrer größten Hits aus den 90ern.

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17: Ich bin Fabian Schaffer. Der Führerschein soll günstiger und flexibler werden. Das Bundeskabinett hat entsprechende Gesetzespläne von Verkehrsminister Schnieder auf den Weg gebracht. Der sagte bei Welt TV:
18: Wir bauen vor allem Bürokratie ab, wir machen es einfacher, wir schaffen Optionen und dann wird am Ende ein günstigerer und einfacher Führerschein stehen.
17: Konkret sollen Fahrschulen mehr digitalen Unterricht anbieten dürfen, der Fragenkatalog für die Theorieprüfung um ein Drittel schrumpfen und praktische Fahrprüfungen kürzer werden. Die neuen Regeln sollen Anfang 2027 in Kraft treten. Das Bundeskabinett hat außerdem den Weg für den digitalen Personalausweis auf dem Smartphone freigemacht. Mit dem beschlossenen Gesetzentwurf soll ab Januar 2027 eine digitale Brieftasche eingeführt werden. Darin lassen sich dann auch Führerschein und andere Ausweise speichern. Die Nutzung ist freiwillig. Außerdem wurde ein 10-Milliarden-Paket für den Bevölkerungsschutz beschlossen. Bis 2029 soll das Geld unter anderem in Fahrzeuge, Ausrüstung und Gebäude des Technischen Hilfswerks fließen. Die Bundesanwaltschaft hat in München ein Ehepaar als mutmaßliche chinesische Spione festgenommen. Die beiden deutschen Staatsangehörigen sollen für einen chinesischen Geheimdienst Kontakte zu Wissenschaftlern an deutschen Hochschulen geknüpft haben, um an Infos über militärisch nutzbare Hochtechnologie zu kommen. Heute werden sie dem Ermittlungsrichter vorgeführt. Bundestrainer Julian Nagelsmann gibt morgen den WM-Kader bekannt. Laut Medienberichten soll Bayern-Torwart Jonas Urbich als Trainingstorhüter dabei sein. Ein WM-Novum für das DFB-Team. Als Nummer 1 soll Manuel Neuer ins Tor zurückkehren. Stürmer Niklas Füllkrug soll hingegen nicht nominiert werden.
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15: Mit dem Bus bis in die Berge. Hier in München fährt ab Samstag wieder der Bergbus und bringt euch direkt in den Urlaub. Ob nach Pfronten im Ostallgäu, nach Bayerisch Zell oder Tiersee in Tirol. Den ganzen Sommer über könnt ihr mit 2 Buslinien zu verschiedenen Ausflugszielen fahren. Und das ganz einfach mit dem Deutschlandticket. Die Busse fahren an Wochenenden und Feiertagen. Sitzplätze könnt ihr euch schon jetzt über die MVV-App reservieren. Aus München, Clara Bertz.
19: Und noch mehr Nachrichten hier aus Oberbayern, die gibt's wieder in einer Stunde in den Top FM Nachrichten.
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19: So, T-2 Tage, Leute, und dann starten wir in die Pfingstferien. Das Wetter macht aber vorher nochmal eher Herbstferien, wie sich's anfühlt. 14 Grad in Ebersberg am Alten Kino, 14 auch in Gilching, Landkreis Starnberg, 17 Grad ungefähr heute die Top-Temperatur. Also frieren müssen wir jetzt zwar nicht, aber wir hatten schon schönere Tage im Mai. Nur am Nachmittag gibt es so ein bisschen Sonne, ansonsten verregnet und wolkig. Aber es wird, ja, es wird. Zum Ferienstart gibt es auch wieder Ferienwetter. Ab morgen schon besser und zum Wochenende dann durchgehend sonnig und über 25 Grad.
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19: Servus zu euch auf die Straßen und Obacht geben bitte auf der A96 München Richtung Lindau, Autobahnkreuz Dreieck Südwest, da liegen Reifenteile auf der Straße, da bitte aufpassen. Ansonsten staut sich's noch auf dem mittleren Ring, zwischen Hansastraße und Nymphenburger Straße braucht ihr am längsten 12 Minuten plus und die B2 Weilheim Richtung München zwischen Pöcking Nord und Starnberg hier 5 Minuten extra.
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19: Geblitzt wird einmal in Grasselfing, Landkreis Fürstenfeldbruck, auf der Schulstraße. Dann haben wir in Erding am Klettermerfeld noch einen Blitzer. München ist es die Menzinger Straße und Grafing, Landkreis München, die Rotterstraße. Habt ihr noch was für unsere Liste? Staus oder auch Blitzer könnt ihr jederzeit bei uns kostenlos durchgeben. Entweder anrufen oder eine WhatsApp schicken an die 08000 1064 1064. Danke euch und kommt gut an.
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22: Der meteorologische Sommeranfang, der ist übrigens am 1. Juni, also nicht mal mehr 2 Wochen. Das Wetter, das weiß noch nicht so richtig was davon, habe ich das Gefühl. In München an der Staatsoper messen wir 14 Grad, in Fürstenfeldbruck 15, dazu Regen und Wolken. Nur am Nachmittag jetzt gibt es ein ganz paar vereinzelte Sonnenstrahlen mal und so um die 17 Grad Top-Temperatur. Aber Geduld zahlt sich ja in den meisten Fällen aus und das ist auch bei uns jetzt so. Die Pfingstferien, die läuten auch das Sommerwetter ein, ab morgen schon besser und zum Wochenende dann durchgehend sonnig und über 25 Grad. Also dann sollte das auch mit dem Sommeranfang in nicht mal mehr 2 Wochen eigentlich hoffentlich klappen.
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22: Servus zu euch auf die Straßen. Obacht geben bitte auf der A94 Richtung München zwischen Feldkirchen Ost und West. Da haben wir einen Kotflügel auf dem Beschleunigungsstreifen liegen. Da bitte vorsichtig sein. Außerdem Obacht auf der A96 München Richtung Lindau. Beim Autobahnkreuz Dreieck Südwest haben wir Reifenteile auf der Straße. Da bitte auch vorsichtig. Ansonsten alles frei.
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22: Steht einer in München, Grünwalder Straße. Danke Lena fürs Durchgeben. Oberneuching, Landkreis Erding ist es die Hauptstraße. In Freising am Karwendelring wird geblitzt und in Maisach, Landkreis Fürstenfeldbruck ist es die Ganghofer Straße. Habt ihr noch was gesehen? Staus und Blitzer, die könnt ihr bei uns jederzeit kostenlos durchgeben. Entweder anrufen oder eine WhatsApp schicken. Die Nummer ist die 08000 1064 1064. Danke euch und kommt gut an.
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0: Der Sound für euren Mittwoch hier bei Radio Top FM. Servus.
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0: Und vor allem jetzt, wenn es draußen nicht ganz so schönes Wetter ist, bringen Blumen ja richtig schön Farbe in unser Zuhause. Nur die Vase, die schaut nach so ein paar Tagen oft gar nicht mehr ganz so schön aus. Da entstehen ja oft diese Ränder und Ablagerungen. Aber Juliane aus dem Top FM Frühstücksradio, die hatte heute in der Früh einen super Haushaltstrick dagegen.
2: Eierschalen und die Ablagerungen verschwinden wieder. Dafür einfach ein Drittel zerkleinerte Eierschalen und zwei Drittel Wasser in die verschmutzte Vase geben. Die Mischung dann am besten über Nacht einwirken lassen. Dann nochmal gut durchschütteln, ausleeren, ausspülen und schon ist die Vase wieder sauber.
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2: Rück. 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
12: Ich bin Dominik Schweiger. Ein Ehepaar in München soll für den chinesischen Geheimdienst Kontakte zu Wissenschaftlern an deutschen Hochschulen geknüpft haben. Angebliches Ziel war es, an militärisch nutzbare Technologie zu kommen. Jetzt hat die Bundesanwaltschaft die zwei mutmaßlichen Spione festnehmen lassen. Pia Wegner mit den Einzelheiten.
13: Die beiden deutschen Staatsbürger tarnten sich als Dolmetscher oder Mitarbeiter eines Autoherstellers. Sie nahmen vor allem Professoren aus den Bereichen Luft- und Raumfahrttechnik, Informatik und künstlicher Intelligenz ins Visier. Einige von ihnen lockten sie sogar nach China, angeblich für zivile Vorträge, die dann aber vor staatlichen Rüstungsunternehmen stattfanden.
12: Der Führerschein soll günstiger werden. Einen entsprechenden Gesetzentwurf hat die Bundesregierung auf den Weg gebracht. Die Reform sieht unter anderem vor, dass Preise und Erfolgsquoten aller Fahrschulen künftig online veröffentlicht werden. Außerdem soll es keine festen Vorgaben mehr geben, was die Anzahl von Sonderfahrten angeht. Die Sicherheitsstandards blieben trotzdem auf höchstem Niveau, so Verkehrsminister Schnieder. Bayern will 50.000 Gerichtsurteile mit Hilfe von künstlicher Intelligenz anonymisieren und veröffentlichen. Das KI-Tool Alex erledigt das Schwärzen sensibler Daten wie Namen oder Adressen in Sekunden. Bisher mussten das Richterinnen und Richter nämlich manuell machen. Justizminister Eisenreich sieht darin mehr Transparenz und Vertrauen in den Rechtsstaat. Der SC Freiburg möchte heute im größten Spiel der Vereinsgeschichte seinen ersten Europapokaltitel feiern. Im Endspiel der Europa League trifft der SC in Istanbul auf Aston Villa aus der Premier League. Im Fall des Sieges würde sich Freiburg zum ersten Mal für die Champions League qualifizieren. Anstoß in Istanbul ist um 21 Uhr.
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14: Hier müsst ihr ganz genau hinschauen. Aktuell läuft wieder die Meldeaktion Deutschland sucht Igel und Maulwurf. Und auch hier in Erding könnt ihr mitmachen. Und das geht ganz einfach. Auf der Website vorbeischauen, angeben, welches Tier ihr wo gesichtet habt und fertig. Wer will, kann dann auch Fotos einsenden. Ziel der Aktion ist es, mehr Aufmerksamkeit auf die Tiere zu lenken und vor allem mehr Daten über sie zu sammeln. Deshalb jede Meldung zählt. Aus Erding, Clara Bertz.
15: Und mehr Nachrichten aus Oberbayern gibt's auch wieder in einer Stunde in den Top FM Nachrichten.
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15: Das ist wie ein Wellnessurlaub heute. Zumindest für unsere Pflanzen im Garten und auf dem Balkon. Endlich können die mal wieder richtig voll tanken. Und auch heute in Richtung Abend kann es immer mal wieder regnen. 16 Grad messen wir dazu. Aktuell in Gauting im Landkreis Starnberg. 16 Grad auch in Geretsried und zumindest frieren müssen wir nicht. Bis zu 20 Grad Top-Temperatur sind heute drin. Ab morgen dreht sich das Ganze. Das wird dann zu unserem Wellness-Urlaub. Es startet erstmal noch so ein bisschen bewölkter, dann bricht die Sonne durch und zum Wochenende bleibt es dann durchgehend sonnig mit über 25 Grad.
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15: Servus euch auf die Straßen. Vorsicht bitte auf der A94 Richtung München, zwischen Feldkirchen Ost und Feldkirchen West. Hier haben wir einen Kotflügel auf dem Beschleunigungsstreifen. Und Obacht auch auf der A96 München Richtung Lindau, zwischen dem Autobahndreieck Südwest und dem Autobahnkreuz Dreieck Südwest ebenso. Da haben wir Reifenteile auf der Straße. Heieiei. Bitte eben auffalls da auch aufpassen auf der Straße. Ansonsten normaler Verkehr. Kommt gut und vor allem sicher an euer Ziel.
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15: München, stadtauswärts von Karstraße, Maisach, Landkreis Fürstenfeldbruck, die Ganghofer Straße, Freising am Karwendelring und Windach, Landkreis Landsberg, die Landsberger Straße. Danke, die Maria, fürs Melden. Habt ihr sonst noch was gesehen? Staus oder Blitzer, dann gerne her damit. Meldet ihr, wie immer, kostenlos per Anruf oder WhatsApp an die 08000 1064 1064. Vielen Dank euch.
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15: Und während andere gerade noch die Koffer aus dem Keller holen und die Reiseapotheke aufstocken, ist unser lieber Basti ab heute schon früher in die Pfingstferien gestartet. Deshalb bringe ich euch jetzt durch die nächsten Tage natürlich weiter mit den besten Songs aus 4 Jahrzehnten. Mit dabei in der Playlist Seal. Rock gibt's von Bon Jovi. Und das ist jetzt der verrückte 80er von den Bengals. Schönen Mittwoch euch.

0: Die Botschaft ist Liebe. Darum geht's. Hier bei Radio Top FM, jetzt um 14.17 Uhr. Und über so ein bisschen Liebe und vor allem Unterstützung freuen sich auch die Jungs vom VfL Kaufering aus dem Landkreis Landsberg.
1: Hier ist Malik Bellakal. Wir spielen heute Mittwoch, den 20.05. unser Relegationshinspiel gegen den FC Kirchen zu Hause an unserem Vereinsgelände beim VfL Kaufering. Kommt gerne vorbei und hilft uns auf unserem Weg.
0: Also schaut da heute gern mal vorbei, feuert die Jungs an. Heute um 6:30 am Abend geht's in Kaufering los und wir hier bei Radio Top FM drücken euch auf jeden Fall ganz fest die Daumen. Das klappt schon, Jungs.

0: Da spitzelt sogar hier und da ein bisschen die Sonne raus. Radio Top FM, 14.26 Uhr haben wir es und es geht in Richtung Sommer. Ab wann wir alle uns ins Freibadwasser oder auch in die Seen bei uns in Oberbayern trauen können, nicht nur die Hartgesottenen, das hätte gleich im Top FM Wetter um Punkt 2:30.
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0: 17 Grad messen wir aktuell in Freising im Hofgarten, 16 in Eresing im Landkreis Landsberg. Gerade haben wir mal eine eher trockene Phase erwischt. Später, so gegen Abend, wird's dann aber wieder nasser. Und dazu ist es ja ziemlich schwül warm mit bis zu 20 Grad Top-Temperatur. Ab morgen dann und spätestens am Wochenende heißt's Cabrio-Dach runter. Die Sonne, die gibt ordentlich Gas und das erste Pfingstferienwochenende, das wird top mit über 25 Grad.
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0: Servus euch auf die Straßen. Eine Meldung habe ich von der A94 Richtung München. Zwischen Feldkirchen Ost und Feldkirchen West. Hier liegt noch immer ein Kotflügel auf dem Beschleunigungsstreifen, also da weiterhin Obacht. Ansonsten normaler Verkehr, kommt gut und vor allem sicher an euer Ziel.
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0: München beidseitig, die Siebertstraße haben wir da mit dabei. Danke dir, Marie, fürs Melden. Oberneuching, Landkreis Erding, die Hauptstraße. In Grasselfing im Landkreis Fürstenfeldbruck steht einer auf der Schulstraße. Und Grafing, Landkreis Ebersberg, die Rotterstraße mit dabei. Ansonsten, wenn ihr noch was gesehen habt, Staus oder Blitzer, gerne her damit. Klingelt durch oder schreibt uns eine WhatsApp an die 08000 1064 1064. Vielen Dank euch.
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0: So klingt's hier bei Radio Top FM am Matschwetter-Mittwoch.
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0: Bei dem Wetter draußen haben, glaube ich, die wenigsten von uns Lust, wirklich draußen auch rumzulaufen. Oder dann nächste Woche bei Sonne und 30 Grad. Da sind wir schon lieber eher daheim oder zumindest nicht in der Arbeit. Den einen oder anderen reizt da schon, einfach mal blau zu machen. Aber warum machen wir eigentlich blau und nicht grün oder rot?
2: Die Redewendung blau machen kommt aus dem Mittelalter und hat tatsächlich was mit der Farbe blau zu tun. Damals ist Stofffärben ein ziemlich aufwendiger Prozess gewesen. Vor allem blaue Stoffe haben nach dem Färben lange an der Luft trocknen müssen, damit die Farbe überhaupt richtig sichtbar geworden ist. In dieser Zeit konnten die Färber nichts tun und hatten quasi frei. Und genau daraus ist dann die Redewendung entstanden, dass sie blau gemacht haben.
0: Und vom Blaumachen gehen wir zum Urlaub. Morgen klären wir, was denn der Strich auf manchen Verkehrsschildern bedeutet, damit ihr mit besonders viel Gscheithaferlwissen in den Urlaub fahren könnt.
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11: Ich bin Dominik Schweiger. Tausende neue moderne Fahrzeuge, Schutzausrüstung und eine medizinische Notfall-Taskforce. Deutschland baut seinen Bevölkerungsschutz weiter aus. Die Pläne dafür hat Bundesinnenminister Dobrindt jetzt vorgestellt. Der Kern des Ganzen?
12: Militärische Verteidigung und zivile Verteidigung, sie müssen eng miteinander verzahnt werden.
11: Bis 2029 will der Bund dafür 10 Milliarden Euro ausgeben. Der Führerschein, der soll günstiger und auch flexibler werden. Das Bundeskabinett hat entsprechende Gesetzespläne von Verkehrsminister Schnieder auf den Weg gebracht. Bei Welt.tv hat er gesagt:
13: Wir bauen vor allem Bürokratie ab, wir machen es einfacher, wir schaffen Optionen und dann wird am Ende ein günstigerer und einfacher Führerschein stehen.
11: Unter anderem soll der Theorieunterricht mehr digital stattfinden und der Fragenkatalog für die Theorieprüfung um ein Drittel schrumpfen. Die neuen Regeln sollen Anfang 2027 in Kraft treten. Die Bundesanwaltschaft hat in München ein Ehepaar als mutmaßliche chinesische Spione festgenommen. Die beiden deutschen Staatsangehörigen sollen für einen chinesischen Geheimdienst Kontakte zu Wissenschaftlern an deutschen Hochschulen geknüpft haben, um an Infos über militärisch nutzbare Hochtechnologie zu kommen. Heute werden sie dem Ermittlungsrichter vorgeführt. Bundestrainer Julian Nagelsmann gibt morgen den WM-Kader bekannt. Laut Medienberichten soll Bayern-Torwart Jonas Urbich als Trainingstorhüter dabei sein. Ein WM-Novum für das DFB-Team. Als Nummer 1 soll Manuel Neuer ins Tor zurückkehren. Stürmer Niklas Füllkrug soll hingegen nicht nominiert werden.
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14: Rad aufpumpen, Helm auf und ab geht's. Hier in Dachau gibt es jetzt eine neue Radelkarte. Damit bekommt ihr eine Übersicht über verschiedene Routen für den perfekten nächsten Radelausflug. Es sind auch Sehenswürdigkeiten, Grünanlagen und zum Beispiel ÖPNV-Anbindungspunkte in der Karte markiert. Dadurch soll das Radfahren noch attraktiver gemacht werden und gleichzeitig werden die touristischen Highlights der Stadt sichtbar gemacht. Aus Dachau, Zoe Mesenbrink.
15: Und mehr Nachrichten aus Oberbayern gibt's auch wieder in einer Stunde in den Top FM Nachrichten.
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15: Ey, das ist wirklich das beste Wetter, um die Regentonnen voll zu machen. Es ist immer mal wieder nass, vor allem jetzt später am Abend wieder. Dazu messen wir schwülwarme 17 Grad in München am Odeonsplatz, 17 Grad auch in Kirchseeon im Landkreis Ebersberg. Bis zu 20 Grad Top-Temperatur sind insgesamt mit drin. Ab morgen wird es aber dann schon wieder besser. Nur noch ein paar Wolken und vor allem mehr Sonne. Und übers Wochenende und vor allem nächste Woche geht es dann durchgehend mit Sonne und fast 30 Grad weiter.
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15: Servus zu euch auf den Straßen. Da ist einiges los. Vorsicht bitte. Auf der A9 München Richtung Nürnberg zwischen Pfaffenhofen und dem Dreieck Holledau. Hier haben wir Gegenstände auf der rechten und der linken Spur. Obacht auch auf der A94 München Richtung Passau zwischen Feldkirchen Ost und dem Kreuz Ost. Hier hat sich ein Fahrradfahrer auf den Standstreifen verirrt. Auf der A94 Richtung München zwischen Feldkirchen Ost und Feldkirchen West. Hier liegt noch immer ein Kotflügel auf der Straße. Auf der A99 Ost Richtung Salzburg zwischen dem Kreuz Ost und H. Hier liegt ein Gegenstand, eine Plane auf der Straße. Und der Hermann aus Landsberg, der hat auch noch was für uns. Was denn?
17: Verkehrsmeldung A96 von Lindau in Richtung München. Mhm. Zwischen den Anschlussstellen Wörze und Oberpfaffenhofen staut sich der Verkehr. Alle bilden eine Rettungsgasse. Das schaut ganz gut aus. Ich kann aber den Grund dafür nicht ganz erkennen.
15: Ja, da hat's gekracht. Wir haben einen Unfall und es liegen auch Reifenteile auf der Straße. Also passt auch da bitte sehr auf. Gute 20 Minuten braucht ihr hier aktuell länger. Ansonsten normaler Verkehr. Kommt gut und vor allem sicher an euer Ziel.
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15: München Stadt auswärts von Karstraße haben wir da mit dabei. Maisach, Landkreis Fürstenfeldbruck, Ganghofer Straße. Freising am Karwendelring steht einer. Und Windach, Landkreis Landsberg, die Landsberger Straße. Habt ihr sonst noch was gesehen? Staus oder Blitzer? Dann gerne her damit. Kostenlos per Anruf oder WhatsApp an die 08000 1064 1064. Vielen Dank euch.
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15: Und für alle Bienen da draußen gibt's heute am Weltbienentag gleich einen ganz blumigen Song von Meatloaf aus den 90ern. Durch die 2000er rocken die Jungs von den All American Rejects. Und wer könnte jetzt besser passen als die Bee Gees? Zum Weltbienentag und wir summen mit zu You Win Again. Schönen Mittwoch euch.

0: Radio Top FM um 15 Uhr gleich 17.
1: Sie brauchen was? Regenmusik? Klar, ich bin Ihr Mann.
0: Oder eben auch Ihre Frau, ne? Haltet die Taschentücher bereit. Jetzt für Meatloaf und diese Powerballade aus den 90ern hier bei Radio Top FM.

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17: Das erste Ferienwochenende jetzt wird top, das kann ich euch schon mal sagen. Aktuell sieht es ja eher nicht danach aus. Es sind viele Wolken mit dabei, immer wieder regnet es und 20 Grad die Top-Temperatur. 17 Grad messen wir da in Karlsfeld im Landkreis Dachau, 17 auch bei euch in Forstern im Landkreis Erding. Ab morgen wird es dann aber besser, erst noch ein bisschen zögerlich, aber zum Start der Pfingstferien dann mit voller Power, dauerhaft Sonne und über 25 Grad.
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17: Servus zu euch auf die Straßen, da ist immer noch einiges los. Vorsicht bitte weiterhin auf der A9 München Richtung Nürnberg. Zwischen Pfaffenhofen und dem Dreieck Holledau, hier haben wir noch immer Gegenstände auf der rechten und der linken Spur. Obacht auch weiterhin auf der A94 Richtung München, zwischen Feldkirchen Ost und Feldkirchen West. Hier liegt noch immer ein Kotflügel auf dem Beschleunigungsstreifen. Und obacht auch weiterhin auf der A96 Lindau Richtung München, zwischen Wörthsee und Oberpfaffenhofen, da hat es ja gekracht, hier liegen Reifenteile auf der Straße. Länger braucht ihr auf der Strecke aktuell zwischen Windach und Inning, hier sind es 20 Minuten plus. Und länger braucht ihr auch noch auf der A99 West Richtung Lindau, zwischen dem Dreieck Feldmoching und dem Dreieck Allach 8 Minuten plus. Ansonsten normaler Verkehr, kommt gut und vor allem sicher an euer Ziel.
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17: Geblitzt wird in München Stadt auswärts auf der von Karstraße. Danke dir, Lena, fürs Melden. Dann haben wir Oberneuching im Landkreis Erding die Hauptstraße mit dabei. Grasselfing, Landkreis Fürstenfeldbruck die Schulstraße und Grafing im Landkreis Ebersberg die Rotterstraße. Habt ihr sonst noch was gesehen, Staus oder Blitzer, dann gerne her damit. Meldet ihr wie immer kostenlos per Anruf oder WhatsApp an die 08000 1064 1064. Vielen Dank euch.
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17: Und es ist wieder Zeit, zu Musikdetektiven zu werden. Es geht um die Frage, wer hat's zuerst gesungen? Ich spiele euch jetzt gleich einen Schnipsel aus einer Coverversion vor und ihr sagt mir dann, von wem das Original ist. Achtung, es wird laut. Boah, ganz schön viel Power, dieses Cover. Aber wer hat das Original gesungen? Wenn ihr es wisst, ruft an oder schickt mir schnell eine WhatsApp-Sprachnachricht ins Studio. Die Nummer ist die 08000 1064 1064. Und schreibt mir auch gleich mit dazu, ob ihr Team Original oder Team Cover seid.

Von Hard Rock aus den 80ern geht's jetzt zu Power Metal aus den 2000ern im Top FM Cover Quiz. Ich spiele euch einen Schnipsel von einem Cover vor und ihr sagt mir, von wem das Original ist. Den ersten Hinweis, den habt ihr ja schon gehört. Und hier kommt Tipp Nummer 2. Da ist Oberbayern am Headbangen. Wer hat das Original gesungen? Wenn ihr es wisst, dann ruft an oder schreibt mir eine WhatsApp an die 08000 1064 1064 für Ruhm, Ehre und Respekt und entscheidet auch gleich mit. Sollen wir das Original oder das Cover im Radio spielen? Nach Ed Sheeran und The Cure gibt's gleich die Auflösung für euch.

0: Radio Top FM um 3:45 und ihr wisst, was das mittlerweile bedeutet.
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0: Ganz genau, und jetzt wird aufgelöst. Erstmal für alle, die die Tipps bisher verschlafen haben, hier nochmal die kurze Zusammenfassung. Und jetzt die Frage, welches Lied suche ich? Und vor allem, wer hat das Original gesungen? Da hat sich die liebe Angie aus Gauting direkt gemeldet.
2: Servus Pia, Angie am Apparat. Könnte das Rasputin von Boney M. sein? Wenn es das ist, dann würde ich gerne dieses hören. Ciao, Pirti.
0: Sehr gut, liebe Angie. Für dich gibt's natürlich Ruhm, Ehre und Respekt, denn das ist richtig. Und auch an alle, die mitgerätselt haben, Werner, Michel oder zum Beispiel auch die liebe Elisa, ihr habt vollkommen recht, der Applaus gilt auch euch. Und dann erfüllen wir der Angie jetzt mal ihren Wunsch und hören jetzt Rasputin in der Originalversion von Boney M. Für dich und ganz Oberbayern.

0: Was war das für ein Tag? Er ist noch nicht vorbei. Das ist auch ein kleines Problem. Aber es fragen sich ganz viele Schülerinnen und Schüler und auch ihre Eltern heute. In Dachau hat es heute Mittag einen anonymen Anruf gegeben. An der Mittelschule Dachau Süd wurde eine mögliche Gewalttat angekündigt. Die Polizei hat natürlich super schnell richtig reagiert, war direkt vor Ort, hat alles abgesperrt und die Schule später auch geräumt. Nach aktuellem Stand geht die Polizei aber nicht von einer echten Gefahr aus. Es war wohl einfach ein Fehlalarm. Also, es ist Aufatmen angesagt und was heute noch wichtig ist für Oberbayern, das hört ihr gleich in den Top-FM-Nachrichten um Punkt 16 Uhr.
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11: Ich bin Dominik Schweiger. Die Bundesregierung will Deutschland besser auf Krisen und mögliche Gefahren vorbereiten. Dafür sollen in den kommenden Jahren 10 Milliarden Euro in den Zivil- und Bevölkerungsschutz investiert werden. Geplant sind unter anderem mehr Geld für das technische Hilfswerk, bessere medizinische Versorgung im Katastrophenfall und zusätzliche Ausrüstung. Hintergrund sind unter anderem der Ukraine-Krieg und die Sorge vor Cyberangriffen oder Sabotage. Die Bundesregierung will außerdem den Führerschein günstiger machen. Künftig soll der Theorieunterricht komplett online möglich sein. Außerdem sollen Fahrschulen flexibler entscheiden können, wie viele Sonderfahrten nötig sind. Beschlossen worden ist außerdem der Weg für eine europäische digitale Brieftasche. Damit sollen sich Bürgerinnen und Bürger künftig europaweit digital ausweisen können, etwa bei Behördengängen oder der Eröffnung eines Bankkontos. München hat den nächsten Schritt für eine mögliche Olympia-Bewerbung gemacht. Der Stadtrat hat das erweiterte Konzept für Spiele ab 2036 beschlossen. Ein Kernpunkt, die Olympischen Spiele sollen möglichst klimaschonend stattfinden. Die Unterlagen werden nun beim Deutschen Olympischen Sportbund eingereicht. Der DOSB will Ende September entscheiden, wo die Spiele stattfinden. In München, Hamburg, Berlin oder der Region Rhein-Ruhr. Der SC Freiburg möchte heute im größten Spiel der Vereinsgeschichte seinen ersten Europapokaltitel feiern. Im Endspiel der Europa League trifft der SC in Istanbul auf Aston Villa aus der Premier League. Im Fall des Sieges würde sich Freiburg zum ersten Mal für die Champions League qualifizieren. Anstoß in Istanbul ist um 21 Uhr.
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0: Ist das das Ende von Schockanrufen? Hier in Hohenkirchen-Siegertsbrunn hat der 19-jährige Vincent ein KI-Abwehrsystem gegen Schockanrufe entwickelt. Die Software verwandelt Telefongespräche in Text. Dann wird der Inhalt geprüft und wenn das Gespräch auffällig wirkt, beendet die Software den Anruf. Mit seinem Prototyp hat Vincent jetzt sogar den Landessieg beim Wettbewerb Jugend forscht abgeräumt. Die nächste Station, das Bundesfinale Ende Mai. Aus Hohenkirchen-Siegertsbrunn, Sandra Sedelmeier. Und mehr Nachrichten aus Oberbayern gibt's auch wieder in einer Stunde in den Top FM Nachrichten.
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0: Das ist wie ein Wellnessurlaub heute. Zumindest für unsere Pflanzen im Garten und auf dem Balkon. Na, erstmal richtig voll tanken. Auch in Richtung Abend kann es jetzt immer mal wieder regnen. Das Ganze bei 18 Grad in Neufern bei Freising. 15 messen wir bei euch in Lenggries. Zumindest frieren müssen wir ja nicht. Bis zu 20 Grad Top-Temperatur sind mit drin. Und ab morgen wird es dann auch zu unserem Wellness-Urlaub. Es wird erstmal morgen noch ziemlich bewölkt sein. Dann bricht die Sonne aber durch. Und zum Wochenende bleibt es dann durchgehend sonnig mit über 25 Grad.
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0: Servus euch auf die Straßen. Vorsicht bitte, auf der A8 München Richtung Salzburg, am Kreuz Süd in der Überleitung zur A995 Richtung München. Hier ist ein LKW liegen geblieben, also da bitte Obacht geben. Genauso auch auf der A92 München Richtung Deggendorf, zwischen Erding und Moosburg Süd. Hier liegt ein Metallteil auf der linken Spur. Länger braucht ihr noch immer auf der A99 West Richtung Lindau, zwischen Neuherberg und dem Dreieck Allach 12 Minuten plus und am mittleren Ring, da stockt es streckenweise immer mal wieder. Am längsten braucht ihr hier aktuell zwischen der Dachauer Straße und der Hansastraße 10 Minuten plus. Ansonsten normaler Verkehr, kommt gut und vor allem sicher an euer Ziel.
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0: Geblitzt wird in München stadtauswärts auf der Siebertstraße. Danke dir Marie fürs Melden. Maisach, Landkreis Fürstenfeldbruck, Ganghofer Straße ist mit dabei. In Oberneuching im Landkreis Erding die Hauptstraße und Windach, Landkreis Landsberg die Landsberger Straße. Habt ihr sonst noch was gesehen, Staus oder Blitzer? Dann gerne her damit, meldet ihr wie immer kostenlos per Anruf oder WhatsApp an die 08000 1064 1064. Vielen Dank euch.
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0: Die E-Mail-Pings werden immer weniger, dafür wird immer mehr abgehackt und durchgestrichen auf der To-Do-Liste. Wir gehen zusammen in Richtung frei mit R.E.M., Taylor Dane, Pink. Und jetzt feiern wir die letzten Stunden, vielleicht auch schon die letzten Minuten bis zum Feierabend mit Liquido und Narcotic aus den 90ern. Hier bei Radio Top FM. Schönen Mittwoch euch.

15. Und übermorgen um genau diese Zeit beamen wir euch musikalisch direkt an die Adria. Egal, ob ihr schon auf der A8 Richtung Süden seid oder euch die Sonne im Garten in Oberbayern auf den Bauch scheinen lasst. Am Freitag gibt's für euch zum Start in die Pfingstferien 3 Stunden lang Dolce Vita pur bei unserem Top FM Mixtape. Und ihr könnt uns gerne jetzt schon mal sagen, welche Italo-Hits der 80er und 90er bei euch auf dieses Mixtape müssten. Per Anruf, WhatsApp auf topfm.de oder auch in der Top FM App. Und bis wir da dann auch wirklich die Sau rauslassen können, machen wir jetzt erstmal langsam mit R.E.M. Ganz schöner 90er. Schönen Mittwochnachmittag euch noch.

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7: 17 Grad messen wir aktuell in München im Werksviertel Mitte, 17 Grad auch in Herrsching am Ammersee. Ja, teilweise haben wir gerade noch so eine etwas trockenere Phase. Später wird es dann auf jeden Fall wieder nasser. Dazu ist es schwülwarm mit bis zu 20 Grad Top-Temperatur. Ab morgen und spätestens am Wochenende heißt es dann aber schön Cabrio-Dach runter. Die Sonne gibt Gas und das erste Pfingstferienwochenende, das wird top mit über 25 Grad.
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7: Servus euch auf die Straßen. Vorsicht bitte weiterhin auf der A8 München Richtung Salzburg. Am Kreuz Süd in der Überleitung zur A995 Richtung München. Hier ist noch immer der liegen gebliebene LKW. Und Vorsicht auch auf der A92 München Richtung Deggendorf. Zwischen Erding und Moosburg Süd. Hier liegt noch immer ein Metallteil auf der linken Spur. Länger braucht ihr auf der A99 West Richtung Lindau. Zwischen Neuherberg und dem Dreieck Allach eine Viertelstunde plus. Und auch auf dem mittleren Ring stockt's immer mal wieder. Am längsten braucht ihr hier zwischen Dachauer Straße und Hansastraße 10 Minuten plus. Überall sonst, wo es stockt und ihr steht, in unter 5 Minuten seid ihr da durch. Kommt gut und vor allem sicher an euer Ziel.
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7: München stadtauswärts von Karstraße ist damit dabei. In Maisach, Landkreis Fürstenfeldbruck, die Ganghofer Straße. Grafing, Landkreis Ebersberg-Rotterstraße und in Landsberg wird auf der Lechfeldstraße geblitzt. Danke den Lukas fürs Melden. Habt ihr sonst noch was gesehen? Staus oder Blitzer? Dann gerne einmal kurz durchklingeln oder eine WhatsApp schreiben. Geht beides ganz einfach und kostenlos an die 08000 1064 1064. Vielen Dank euch.
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Radio Top FM. 4:45 und wir ignorieren dieses Wetter da draußen einfach mal. Es geht in Richtung Sommer. Die Biergärten füllen sich, die Freibäder haben auf und auch bei den Open-Air-Kinos geht's jetzt endlich wieder los. Heute startet das Kino am Olympiasee in München in die Saison. Zum Auftakt laufen tatsächlich auch gleich zwei Filme. Einmal Der Astronaut mit Ryan Gosling und Sandra Hüller und Das Drama mit Zendaya und Robert Pattinson. Das Wetter spielt leider nicht so mit, ne? Das sehen wir alle. Immer wieder regnet's und gewittert's bei uns, gerade jetzt auch am Abend wieder. Aber es heißt ja eigentlich, es gibt kein schlechtes Wetter, es gibt nur schlechte Kleidung. Also für alle Hartgesottenen da draußen, Regenjacke raus, Regenschirm und Decken einpacken und dann schön einkuscheln. Und dazu könnt ihr euch gleich auch nochmal auf unsere Homepage klicken, da seht ihr dann, wann die

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20: Ich bin Dominik Schweiger. Weniger Fragen und deutlich weniger Bürokratie. Die Bundesregierung plant eine Reform für den Führerschein, die ihn deutlich günstiger und auch einfacher machen soll. Fahrschulverbände lehnen die Pläne aber ab. Tanja Wagner berichtet.
11: Aktuell werden für den Autoführerschein im Schnitt 3.400 Euro fällig, teilweise über doppelt so viel wie in anderen Ländern. Nach den Plänen von Verkehrsminister Schnieder soll sich das schon Anfang nächsten Jahres ändern. Der Theorieunterricht soll nicht mehr Pflicht sein, der Fragenkatalog von derzeit fast 1.200 Fragen zusammengestrichen werden und Fahrschüler sich digital per App vorbereiten können.
20: Die Bundesregierung will außerdem den Schutz der Bevölkerung im Verteidigungs- und Krisenfall stärken. Das Kabinett hat dafür Vorschläge von Innenminister Dobrindt beschlossen. Geplant sind unter anderem neue Fahrzeuge, weitere Ausrüstung und Notfalllager mit wichtigen Materialien. Bis 2029 sollen insgesamt 10 Milliarden Euro in den Zivil- und Bevölkerungsschutz investiert werden. Bayerns Umweltminister Glauber sieht trotz Kritik von Experten keine Probleme für Bayerns Klimaziele. Der Freistaat sei mit vielen Maßnahmen gut aufgestellt, sagte Glauber. Zuvor hatte ein Expertenrat die Klimaschutzpolitik des Bundes als unzureichend kritisiert. Auch Grüne und SPD in Bayern werfen der Staatsregierung vor, beim Klimaschutz zu wenig zu tun und die Ziele abzuschwächen. Bayern will jetzt, wie der Bund, erst 2045 klimaneutral werden. Der SC Freiburg steht heute vor dem größten Spiel seiner Vereinsgeschichte. Im Finale der Europa League trifft Freiburg in Istanbul auf Aston Villa aus der Premier League. Mit einem Sieg würde sich der SC Freiburg zum ersten Mal für die Champions League qualifizieren. Anstoß in Istanbul ist um 21 Uhr.
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21: Rad aufpumpen, Helm auf und ab geht's. Hier in Dachau gibt es jetzt eine neue Radelkarte. Damit bekommt ihr eine Übersicht über verschiedene Routen für den perfekten nächsten Radelausflug. Es sind auch Sehenswürdigkeiten, Grünanlagen und zum Beispiel ÖPNV-Anbindungspunkte in der Karte markiert. Dadurch soll das Radfahren noch attraktiver gemacht werden und gleichzeitig werden die touristischen Highlights der Stadt sichtbar gemacht. Aus Dachau, Zoe Mesenbrink.
22: Und mehr Nachrichten aus Oberbayern gibt's auch wieder in einer Stunde in den Top FM Nachrichten.
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22: Ey, das ist wirklich das beste Wetter, um Regentonnen voll zu machen, ne? Es wird immer mal wieder nass, vor allem jetzt dann am Abend wieder. Noch genießen wir aber das bisschen Sonne, was es heute durchschafft. Bei schwülwarmen 17 Grad in Fürstenfeldbruck im Stadtpark, 17 Grad auch in Dorf. Bis zu 20 Grad Top-Temperatur sind heute ja mit drin. Ab morgen wird es dann schon wieder besser. Wir bekommen nur noch Wolken und schon wieder mehr Sonne. Und übers Wochenende und auch nächste Woche dann geht's durchgehend mit Sonne und fast 30 Grad weiter.
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22: Servus zu euch auf die Straßen. Vorsicht bitte noch immer auf der A92 München Richtung Deggendorf. Zwischen Erding und Moosburg Süd, hier liegt noch immer ein Metallteil auf der linken Spur. Länger braucht ihr noch immer auf der A99 West Richtung Lindau. Zwischen Neuherberg und dem Dreieck Allach hier 21 Minuten plus. Und auch auf dem mittleren Ring stockt es immer noch. Am längsten braucht ihr da zwischen Dachauer Straße und Hansastraße. Und zwar 11 Minuten plus. Überall sonst, wenn es stockt und ihr steht, da kommt ihr in unter 5 Minuten durch.
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22: Geblitzt wird in München Grünwalder Straße. Dann haben wir Freising am Karwendelring mit dabei. Grasselfing, Landkreis Fürstenfeldbruck, die Schulstraße und Oberneuching, Landkreis Erding, die Hauptstraße. Habt ihr sonst noch was gesehen? Staus oder Blitzer? Dann gerne her damit. Meldet ihr wie immer kostenlos per Anruf oder WhatsApp an die 08000 1064 1064. Vielen Dank euch.
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22: So, jetzt haben wir es 4:05. Zeit, einen Haken hinter diesen Arbeitstag zu machen. Rein geht's in den Feierabend mit Ruhm, Ehre und Respekt und unserem Top FM Feierabendrätsel gleich wieder um kurz nach 5:30. Und jetzt geht's weiter mit den besten Songs aus 4 Jahrzehnten hier bei Radio Top FM. Es wird richtig emotional mit dem 90er von Eric Clapton. Die Dandy Warhols versorgen uns mit einem 2000er und ganz gemütlich geht's jetzt auf den Weg nach Hause mit diesem 80er von Alan Parsons Project. Schönen Mittwoch für euch.

unverkennbar hier bei Radio Top FM. 17 Uhr, gleich 17 haben wir es. Und jetzt heißt's Taschentücher raus. Nicht nur wegen der Pollen, sondern auch wegen ihm hier. Eric Clapton. Und bei dem Lied bekomme ich immer sofort eine Gänsehaut. Tears in Heaven. So traurig, aber auch so schön.

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6: Das erste Ferienwochenende wird top, das kann ich euch schon mal sagen. Aktuell ziehen sich jetzt die ganzen Wolken wieder vor die Sonne. Es ist einiges davon mit dabei. Immer wieder kann es auch regnen. 20 Grad die Top-Temperatur. 17 Grad messen wir in Poing im Landkreis Ebersberg. 17 Grad auch in Kreiling im Landkreis Starnberg. Ab morgen wird es dann deutlichst besser. Es ist zwar erst noch ein bisschen zögerlich zum Start der Pfingstferien, dann aber mit voller Power, dauerhaft Sonne und über 25 Grad.
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6: Servus euch auf die Straßen. Länger braucht ihr aktuell auf der A99 West Richtung Lindau zwischen Neuherberg und dem Dreieck Allach 20 Minuten plus. Auf dem Mittleren Ring, da stockt's noch immer streckenweise. Am längsten braucht ihr da zwischen Dachauer Straße und Hansastraße eine Viertelstunde plus und auch auf der B13 München-Giesing Richtung Chiemgaustraße zwischen der Peter-Autzinger Straße und dem Kanditunnel ebenfalls stockender Verkehr, hier 10 Minuten plus. Überall sonst, wo es stockt und ihr steht, ihr kommt da in unter 10 Minuten durch.
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6: München-Grünwalder Straße ist damit dabei. Grasselfing, Landkreis Fürstenfeldbruck, die Schulstraße. Oberneuching, Landkreis Erding, die Hauptstraße. Und der Lukas hat auch noch einen für uns. Wo steht er denn?
7: Ich wollte einen Blitzer melden in Bernried, Ortseingang, Hotel Marina.
6: Perfekt. Vielen Dank auch dir, lieber Lukas. Und falls ihr auch noch was habt, Staus oder Blitzer, dann macht's doch ganz genauso. Ruft an oder schreibt uns eine WhatsApp. Geht ganz einfach und kostenlos an die 08000 1064 1064. Vielen Dank euch.
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6: Oh yeah, jetzt ist wieder Rätselzeit bei Radio Top FM. Dieses Mal spiele ich euch einen Tonschnipsel vor. Und wenn ihr rauskriegt, was ich suche, dann gewinnt ihr Ruhm, Ehre und Respekt. Heute geht's um einen Film.
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6: Rattert's schon bei euch.
21: Unter dem Ding ersticke ich noch.
6: Welchen Film suche ich heute? Wenn ihr es wisst, ruft gern mal bei mir durch oder schreibt eine WhatsApp. Die Nummer ist die 08000 1064 1064.

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1: Das ist Tonschnipsel Nummer 1 heute beim Top FM Feierabendrätsel. Ich suche einen Film.
2: Ich bin deines Vaters, deines Bruders, deines Neffen, deiner Großmutter, ehemaliger Zimmerkumpel.
1: Na, das hört sich doch nach einer sehr, sehr lustigen Science-Fiction-Filmkomödie aus dem Jahr 1987 an, oder?
2: Ich bin deines Vaters, deines Bruders, deines Neffen, deiner Großmutter, ehemaliger Zimmerkumpel.
1: Wenn ihr wisst, welche Filmkomödie ich meine, dann meldet euch bei mir per Anruf oder WhatsApp unter der 08000 1064 1064. Und nach Taylor Swift und The Verve gibt's dann die Auflösung.

0: So bittersüß geht's rein ins Top FM Feierabendrätsel. So, jetzt hat der Kopf genug geraucht. Hier kommt die Auflösung.
1: Unter dem Ding ersticke ich noch.
2: Ich bin deines Vaters, deines Bruders, deines Neffen, deiner Großmutter, ehemaliger Zimmerkumpel.
0: Aus welchem Film kommen diese Schnipsel? Wer kann auflösen? Hier ist die Pia von Radio Top FM. Wen habe ich dran?
3: Servus Roland aus Gauting, grüß dich.
0: Hallo, servus Roland.
3: Servus, das war doch bestimmt das Lord Hämmchen von Spaceballs.
0: Da hast du vollkommen recht.
3: Ja.
0: Applaus für dich, sehr gut.
3: Dankeschön, danke.
0: Der perfekte Film für diesen düsteren Abend. Und übrigens, nächstes Jahr soll auch ein zweiter Teil in die Kinos kommen. Und wenn ihr eher Bock auf das unwitzigere Original habt, auf Star Wars, dann könnt ihr jetzt schon ins Kino. Da läuft seit heute The Mandalorian and Grogu. Vielen, vielen Dank auch an alle, die sonst noch mitgemacht haben. Per Anruf und auch per WhatsApp. Hier kommt euer Applaus. Und wir rätseln dann morgen wieder gemeinsam, wie gewohnt, um 5:30 hier bei Radio Top FM.

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3: Ich bin Dominik Schweiger. Die Fahrschulverbände halten von den Führerscheinplänen der Bundesregierung nicht wirklich viel. Sie warnen, dass bei einer kürzeren Ausbildung oder vereinfachten Prüfung die Verkehrssicherheit leiden könnte. Der Plan der Bundesregierung, mehr digitaler Theorieunterricht, kleinerer Fragenkatalog für die Prüfung und flexiblere Vorgaben bei Sonderfahrten, das soll den Führerschein insgesamt günstiger machen. Tausende neue moderne Fahrzeuge, Schutzausrüstung und eine medizinische Notfall-Taskforce. Deutschland baut seinen Bevölkerungsschutz weiter aus. Die Pläne dafür hat Bundesinnenminister Dobrindt jetzt vorgestellt. Der Kern des Ganzen?
20: Militärische Verteidigung und zivile Verteidigung, sie müssen eng miteinander verzahnt werden.
3: Bis 2029 will der Bund dafür 10 Milliarden Euro ausgeben. Bayern will 50.000 Gerichtsurteile mit Hilfe von künstlicher Intelligenz anonymisieren und veröffentlichen. Das KI-Tool Alex erledigt das Schwärzen sensibler Daten wie Namen oder Adressen in Sekunden. Bisher mussten das Richterinnen und Richter nämlich manuell machen. Justizminister Eisenreich sieht darin mehr Transparenz und Vertrauen in den Rechtsstaat. Der SC Freiburg möchte heute im größten Spiel der Vereinsgeschichte seinen ersten Europapokaltitel feiern. Im Endspiel der Europa League trifft der SC in Istanbul auf Aston Villa aus der Premier League. Im Falle eines Sieges würde sich Freiburg zum ersten Mal für die Champions League qualifizieren. Anstoß in Istanbul ist um 21 Uhr.
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21: Ist das Ende von Schockanrufen? Hier in Hohenkirchen-Siegertsbrunn hat der 19-jährige Vincent ein KI-Abwehrsystem gegen Schockanrufe entwickelt. Die Software verwandelt Telefongespräche in Text. Dann wird der Inhalt geprüft und wenn das Gespräch auffällig wirkt, beendet die Software den Anruf. Mit seinem Prototyp hat Vincent jetzt sogar den Landessieg beim Wettbewerb Jugend forscht abgeräumt. Die nächste Station, das Bundesfinale Ende Mai. Aus Hohenkirchen-Siegertsbrunn, Sandra Sedelmeier.
22: Und mehr Nachrichten aus Oberbayern gibt's auch wieder in einer Stunde in den Top FM Nachrichten.
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22: Das ist wirklich wie ein Wellnessurlaub heute. Zumindest für unsere Pflanzen im Garten und auf dem Balkon. Heute können sie wieder endlich richtig voll tanken. Ja, jetzt vor allem am Abend kann es wieder runterkommen. Dazu messen wir 17 Grad in München am Königsplatz, 16 in Wolfratshausen. Zumindest frieren müssen wir also nicht. Bis zu 20 Grad sind immer noch drinnen. Ab morgen wird das Ganze wettertechnisch auch zu unserem Wellnessurlaub. Wir starten zwar erst noch bewölkt, dann bricht die Sonne aber durch und zum Wochenende bleibt es dann durchgehend Sonne.

So schön und so entspannt genießen wir diesen Mittwochabend mit euren Lieblingssongs hier bei Radio Top FM, den besten Songs aus 4 Jahrzehnten. Und mit denen hier machen wir jetzt weiter. Aerosmith, Matthew Wilder und jetzt Rock aus den 90ern von Roxette. 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
10: 17 Grad messen wir aktuell in Dachau am Volksfestplatz, 17 Grad auch in Freising. Jetzt wird es dann so langsam wieder nasser, dazu ist es schwülwarm, teilweise noch mit ein paar Sonnenstrahlen und bis zu 20 Grad Top-Temperatur. Aber das Grillwetter ist in the making quasi. Es wird gerade gekocht. Ab morgen und spätestens ab dem Wochenende gibt die Sonne so richtig Gas. Und das erste Pfingstwochenende, das wird top mit über 25 Grad.
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10: Servus zu euch auf die Straßen. Vorsicht bitte. Mein Gott, ich freue mich einfach so, dass das Wetter so toll wird. Nun gut, auf den Straßen schaut es aktuell gut aus. Ein bisschen länger braucht ihr aktuell nur noch auf dem mittleren Ring zwischen Dachauer Straße und Hansastraße. Hier aktuell 9 Minuten plus. Sorry, kommt gut und voll im Sichern euer Ziel.
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10: Geblitzt wird in München stadtauswärts auf der von Kahr-Straße. Grafing bei München, Rotterstraße ist mit dabei. Windach, Landkreis Landsberg, die Landsberger Straße und Oberneuching, Landkreis Erding, die Hauptstraße. Habt ihr sonst noch was gesehen? Staus oder Blitzer? Dann gerne her damit. Ruft mich an oder schreibt mir eine WhatsApp. Das Ganze geht unter der 08000 1064 1064. Vielen Dank euch.
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0: Mit den besten Songs aus 4 Jahrzehnten geht's hier ganz entspannt durch diesen Mittwochabend. Und zwischen all den großen Weltstars gehört die Bühne jetzt um diese Zeit euch.
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0: Seit inzwischen 2,5 Jahren spielen wir hier bei Radio Top FM regelmäßig eure Songs made in Oberbayern. Und ich sag's ganz ehrlich, es ist immer wieder total beeindruckend, was für tolle Musik hier aus der Region kommt. Also Respekt an alle, die ihre eigenen Songs schreiben und aufnehmen und natürlich uns dann auch noch schicken. Heute kommt unser Song von der Münchner Band Club 27+. Normalerweise sind die Jungs und Mädels mit Coversongs unterwegs, von Jimi Hendrix bis Amy Winehouse, von Phil Collins bis Anouk, aber am Freitag feiern sie was ganz, ganz Besonderes. In der Brotspielerei im Puchheimer Kulturzentrum Puck präsentieren sie zum allerersten Mal einen eigenen Song live. Der Eintritt ist übrigens frei und wir hier bei Radio Top FM dürfen euch diesen Titel schon heute vorstellen. Das sind Club 27+, jetzt mit History.

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0: Und weiter geht's mit den besten Songs aus 4 Jahrzehnten.

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14: Ich bin Dominik Schweiger. Der Bundestag berät momentan zum ersten Mal über einen Gesetzentwurf der Bundesregierung zum Recht auf Reparatur. Mit der geplanten Reform soll eine EU-Richtlinie in nationales Recht umgesetzt werden. Der Entwurf sieht strengere Vorgaben für die Hersteller vor. Mehr von Fiona Reinhardt.
15: Die neuen Regeln sollen dazu anregen, sich für eine Reparatur zu entscheiden, anstatt für ein neues Produkt, so Bundesjustizministerin Stefanie Hubig. Konkret geht es darum, dass Hersteller von beispielsweise Waschmaschinen, Computern, E-Rollern und Co. dazu verpflichtet werden, die Geräte während der üblichen Lebensdauer zu einem angemessenen Preis zu reparieren, unabhängig von der Dauer der Produktgarantie.
14: Die Bundesregierung hat ein milliardenschweres Ausbauprogramm für den Zivilschutz beschlossen. Bis 2029 sollen 10 Milliarden Euro investiert werden, unter anderem in Ausrüstung und Personal des Technischen Hilfswerks. Geplant ist außerdem, öffentliche Schutzräume wie Bunker oder Tiefgaragen in einer Datenbank zu erfassen. Auch beim Führerschein sind Änderungen geplant. Durch mehr Digitalisierung und weniger Bürokratie sollen die Kosten künftig sinken. Bei einem Verkauf über Kleinanzeigen ist ein Mann in Murnau am Staffelsee schwer verletzt worden. Ein angeblicher Kaufinteressent soll in der Wohnung des Verkäufers plötzlich eine Schusswaffe gezogen und den Mann mit Schlägen am Kopf verletzt haben. Anschließend flüchtete der Täter mit Wertgegenständen. Das Opfer kam ins Krankenhaus. Die Polizei hat eine Großfahndung eingeleitet, auch mit einem Hubschrauber. Der Täter könnte bewaffnet sein. Der SC Freiburg steht heute vor dem größten Spiel seiner Vereinsgeschichte. Im Finale der Europa League trifft Freiburg in Istanbul auf Aston Villa aus der Premier League. Mit einem Sieg würde sich der SC Freiburg zum ersten Mal für die Champions League qualifizieren. Anstoß in Istanbul ist um 21 Uhr.
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16: Rad aufpumpen, Helm auf und ab geht's. Hier in Dachau gibt es jetzt eine neue Radelkarte. Damit bekommt ihr eine Übersicht über verschiedene Routen für den perfekten nächsten Radelausflug. Es sind auch Sehenswürdigkeiten, Grünanlagen und zum Beispiel ÖPNV-Anbindungspunkte in der Karte markiert. Dadurch soll das Radfahren noch attraktiver gemacht werden und gleichzeitig werden die touristischen Highlights der Stadt sichtbar gemacht. Aus Dachau, Zoe Mesenbrink.
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17: Ey, das ist wirklich das beste Wetter, um die Regentonnen bei uns in Oberbayern voll zu machen. Es wird immer mal wieder nass, vor allem jetzt am Abend. Dazu messen wir schwülwarme 17 Grad in Moosburg am Stadion, 16 bei euch in Gräfelfing im Landkreis München. Ab morgen wird es dann schon wieder deutlich besser. Wir bekommen nur noch Wolken und schon wieder mehr Sonne. Und übers Wochenende und vor allem dann auch nächste Woche geht's durchgehend mit Sonne und fast 30 Grad. Weiter.
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17: Der Verkehr hat sich soweit wieder beruhigt. Aktuell keine Meldungen. Kommt gut und vor allem sicher an euer Ziel.
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17: Geblitzt wird in München beidseitig auf der Siebertstraße. Maisach, Landkreis Fürstenfeldbruck, Ganghofer Straße ist mit dabei. Danke dir, Helena, fürs Melden. Freising am Karwendelring. Und dann haben wir noch Windach, Landkreis Landsberg, die Landsberger Straße mit dabei. Habt ihr sonst noch was gesehen? Staus oder Blitzer? Dann gerne einmal durchklingeln oder einfach eine WhatsApp schreiben. Geht beides ganz einfach und kostenlos an die 08000 1064 1064. Vielen Dank euch.
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3: Das erste Ferienwochenende wird top, das kann ich euch schon mal sagen. Aktuell, ja, verregnet sich das Ganze ja mal. Es sind viele Wolken mit dabei, immer wieder Regen, 15 Grad in München am Schloss Fürstenried dazu, 16 messen wir in Oberpframmern im Landkreis Ebersberg. Ab morgen wird's dann deutlich besser, erst zwar noch ein bisschen zögerlicher, zum Start der Pfingstferien, dann aber mit voller Power, dauerhaft Sonne und über 25 Grad.
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4: Servus, liebe Autofahrer, und Vorsicht auf der A99, die Ostumfahrung Richtung Salzburg. Bei der Überleitung zur A94, da steht ein Pannenauto.
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4: Geblitzt wird in München Ramersdorf die Heinrich-Wieland-Straße. Im Landkreis Erding, Moos-Inning, steht einer auf der Hauptstraße. Und in Ingolstadt auf der Richard-Wagner-Straße haben wir einen beidseitig.
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1: Gemeinsam klettern, gemeinsam Spaß haben und alles kostenlos und mitten in München. Heute habe ich für euch die riesige Rosi. Wo hier in Ramersdorf früher eine trostlose Unterführung war, gibt's jetzt ein Paradies für kleine und große Kletterfans. Die riesige Rosi ist eine 75 Meter lange Boulderwand, die sich durch die komplette Unterführung zieht. Hier gibt's Routen für die ersten Kletterversuche der Kids, aber auch knifflige Routen für erfahrene Boulder-Profis. Perfekt für Familien, die sich auspowern und ein gemeinsames Abenteuer erleben wollen. Die riesige Rosi in München ist ein Spaß für alle, die gern kraxeln und das komplett kostenlos.
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4: Ich bin Dominik Schweiger. Nach ihrer Festnahme in München sitzen zwei mutmaßliche China-Spione in Untersuchungshaft. Ein Ermittlungsrichter am Bundesgerichtshof hat die Haftbefehle gegen das deutsche Ehepaar bestätigt. Die Bundesanwaltschaft wirft den beiden vor, für einen chinesischen Geheimdienst gearbeitet zu haben. Sie sollen versucht haben, an wissenschaftliche Informationen zur Spitzentechnologie zu gelangen, die auch militärisch genutzt werden kann. Weniger Fragen und deutlich weniger Bürokratie. Die Bundesregierung plant eine Reform für den Führerschein, die ihn deutlich günstiger und auch einfacher machen soll. Fahrschulverbände lehnen die Pläne aber ab. Tanja Wagner berichtet.
5: Aktuell werden für den Autoführerschein im Schnitt 3.400 Euro fällig, teilweise über doppelt so viel wie in anderen Ländern. Nach den Plänen von Verkehrsminister Schnieder soll sich das schon Anfang nächsten Jahres ändern. Der Theorieunterricht soll nicht mehr Pflicht sein, der Fragenkatalog von derzeit fast 1.200 Fragen zusammengestrichen werden und Fahrschüler sich digital per App vorbereiten können.
4: Nach einem mutmaßlichen Raubüberfall läuft in Murnau am Staffelsee eine Großfahndung der Polizei. Ein Unbekannter soll bei einem Treffen wegen eines Verkaufs über Kleinanzeigen einen Mann in dessen Wohnung angegriffen haben. Laut Polizei bedrohte der Täter sein Opfer mit einer Schusswaffe, verletzte es schwer am Kopf und flüchtete anschließend mit der Beute. Der Verletzte wurde in ein Krankenhaus gebracht. Der SC Freiburg steht heute Abend vor dem größten Spiel seiner Vereinsgeschichte. Im Finale der Europa League trifft Freiburg in Istanbul auf den englischen Premier League Club Aston Villa. Trainer Julian Schuster sprach vor dem Endspiel von einem sehr besonderen Moment. Rund 11.000 Freiburger Fans werden die Mannschaft im Stadion unterstützen. Anstoß in Istanbul ist um 21 Uhr.
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6: Das ist wie ein Wellnessurlaub heute. Zumindest für unsere Pflanzen im Garten und auf dem Balkon. Ne? Endlich wieder voll tanken. 60 Grad messen wir in Puchheim am Schwimmbad, 13 in Garmisch-Partenkirchen. Also zumindest frieren müssen wir nicht. Und ab morgen wird das Ganze dann auch zu unserem Wellnessurlaub. Wir starten zwar erst noch bewölkt, dann bricht die Sonne aber durch. Und zum Wochenende bleibt es dann durchgehend sonnig mit über 25 Grad.
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7: Im Moment liegen uns keine Meldungen vor. Gute Fahrt.
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2: Ich bin Dominik Schweiger. Nach ihrer Festnahme in München sitzen zwei mutmaßliche China-Spione in Untersuchungshaft. Ein Ermittlungsrichter am Bundesgerichtshof hat die Haftbefehle gegen das deutsche Ehepaar bestätigt. Die Bundesanwaltschaft wirft den beiden vor, für einen chinesischen Geheimdienst gearbeitet zu haben. Sie sollen versucht haben, an wissenschaftliche Informationen zur Spitzentechnologie zu gelangen, die auch militärisch genutzt werden kann. Weniger Fragen und deutlich weniger Bürokratie. Die Bundesregierung plant eine Reform für den Führerschein, die ihn deutlich günstiger und auch einfacher machen soll. Fahrschulverbände lehnen die Pläne aber ab. Tanja Wagner berichtet.
3: Aktuell werden für den Autoführerschein im Schnitt 3.400 Euro fällig, teilweise über doppelt so viel wie in anderen Ländern. Nach den Plänen von Verkehrsminister Schnieder soll sich das schon Anfang nächsten Jahres ändern. Der Theorieunterricht soll nicht mehr Pflicht sein, der Fragenkatalog von derzeit fast 1.200 Fragen zusammengestrichen werden und Fahrschüler sich digital per App vorbereiten können.
2: Nach einem mutmaßlichen Raubüberfall läuft in Murnau am Staffelsee eine Großfahndung der Polizei. Ein Unbekannter soll bei einem Treffen wegen eines Verkaufs über Kleinanzeigen einen Mann in dessen Wohnung angegriffen haben. Laut Polizei bedrohte der Täter sein Opfer mit einer Schusswaffe, verletzte es schwer am Kopf und flüchtete anschließend mit der Beute. Der Verletzte wurde in ein Krankenhaus gebracht. Der SC Freiburg steht heute Abend vor dem größten Spiel seiner Vereinsgeschichte. Im Finale der Europa League trifft Freiburg in Istanbul auf den englischen Premier League Club Aston Villa. Trainer Julian Schuster sprach vor dem Endspiel von einem sehr besonderen Moment. Rund 11.000 Freiburger Fans werden die Mannschaft im Stadion unterstützen. Anstoß in Istanbul ist um 21 Uhr.
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4: So, die Wolken regnen sich nochmal schön aus. Alles muss raus bei 7 bis 11 Grad Tiefstemperatur. Morgen ziehen dann erstmal nur noch regenleere Wolken über Oberbayern. Und auch die verziehen sich mit der Zeit. Da spitzelt dann immer wieder mehr und mehr die Sonne durch. Und zum Start in die Pfingstferien bekommen wir dann fast schon sommerliche Temperaturen. Über 25 Grad und Sonne pur.

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1: Ich bin Dominik Schweiger. Die Bundesregierung hat ein milliardenschweres Ausbauprogramm für den Zivilschutz beschlossen. Bis 2029 sollen 10 Milliarden Euro investiert werden, unter anderem in Ausrüstung und Personal des Technischen Hilfswerks. Geplant ist außerdem, öffentliche Schutzräume wie Bunker oder Tiefgaragen in einer Datenbank zu erfassen. Auch beim Führerschein sind Änderungen geplant. Durch mehr Digitalisierung und weniger Bürokratie sollen die Kosten künftig sinken. In Murnau in Oberbayern fahndet die Polizei mit einem Großaufgebot nach einem mutmaßlichen Räuber. Der Unbekannte soll in einer Privatwohnung einen Mann mit einer Waffe bedroht und schwer verletzt haben. Anschließend ist er mit Wertgegenständen geflüchtet. Das Opfer hatte den Mann zuvor wegen eines Verkaufs in die Wohnung gelassen. Die Polizei warnt davor, dass der Mann bewaffnet sein könnte. Nach 5 Jahren stampft die bayerische Staatsregierung ihre Förderung zum Seepferdchen-Schwimmabzeichen wieder ein. Die Förderung läuft dann mit dem Ende des aktuellen Kindergartenjahres aus. Tatsächlich wurden von den entsprechenden Gutscheinen nur verhältnismäßig wenige eingelöst. Auch aus der Opposition heißt es deswegen, dass die Staatsregierung ein teures Bürokratiemonster beendet hat. Manuel Baum bleibt Trainer des FC Augsburg. Der bisherige Interimstrainer hatte die Mannschaft nach der Trennung von Jes Torup übernommen. Jetzt hat der Fußball-Bundesligist den Vertrag von Baum bis zum 30. Juni 2028 verlängert.
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2: So, die Wolken regnen sich nochmal schön aus. Alles muss raus bei 7 bis 11 Grad Tiefstemperatur. Morgen ziehen dann erstmal nur noch regenleere Wolken über Oberbayern. Und auch die verziehen sich mit der Zeit. Da spitzelt dann immer wieder mehr und mehr die Sonne durch. Und zum Start in die Pfingstferien bekommen wir dann fast schon sommerliche Temperaturen. Über 25 Grad und Sonne pur.
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1: Hallo auf die Straßen und da schauen wir auf die A3 Linz Richtung Passau zwischen Neuhaus am Inn und Passau Süd. Aktuell 3 Kilometer Stau, macht hier einen Plus von gut 15 Minuten.
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1: Ich bin Dominik Schweiger. Die Bundesregierung hat ein milliardenschweres Ausbauprogramm für den Zivilschutz beschlossen. Bis 2029 sollen 10 Milliarden Euro investiert werden, unter anderem in Ausrüstung und Personal des Technischen Hilfswerks. Geplant ist außerdem, öffentliche Schutzräume wie Bunker oder Tiefgaragen in einer Datenbank zu erfassen. Auch beim Führerschein sind Änderungen geplant. Durch mehr Digitalisierung und weniger Bürokratie sollen die Kosten künftig sinken. In Murnau in Oberbayern fahndet die Polizei mit einem Großaufgebot nach einem mutmaßlichen Räuber. Der Unbekannte soll in einer Privatwohnung einen Mann mit einer Waffe bedroht und schwer verletzt haben. Anschließend ist er mit Wertgegenständen geflüchtet. Das Opfer hatte den Mann zuvor wegen eines Verkaufs in die Wohnung gelassen. Die Polizei warnt davor, dass der Mann bewaffnet sein könnte. Nach 5 Jahren stampft die bayerische Staatsregierung ihre Förderung zum Seepferdchen-Schwimmabzeichen wieder ein. Die Förderung läuft dann mit dem Ende des aktuellen Kindergartenjahres aus. Tatsächlich wurden von den entsprechenden Gutscheinen nur verhältnismäßig wenige eingelöst. Auch aus der Opposition heißt es deswegen, dass die Staatsregierung ein teures Bürokratiemonster beendet hat. Manuel Baum bleibt Trainer des FC Augsburg. Der bisherige Interimstrainer hatte die Mannschaft nach der Trennung von Jes Torup übernommen. Jetzt hat der Fußball-Bundesligist den Vertrag von Baum bis zum 30. Juni 2028 verlängert.
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2: So, die Wolken regnen sich nochmal schön aus. Alles muss raus bei 7 bis 11 Grad Tiefstemperatur. Morgen ziehen dann erstmal nur noch regenleere Wolken über Oberbayern. Und auch die verziehen sich mit der Zeit. Da spitzelt dann immer wieder mehr und mehr die Sonne durch. Und zum Start in die Pfingstferien bekommen wir dann fast schon sommerliche Temperaturen. Über 25 Grad und Sonne pur.

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2: Mit Moritz Einzel. Nach ihrer Festnahme in München sitzen zwei mutmaßliche China-Spione in Untersuchungshaft. Der Bundesgerichtshof hat die Haftbefehle gegen das deutsche Ehepaar bestätigt. Den beiden wird vorgeworfen, für einen chinesischen Geheimdienst gearbeitet zu haben. Sie sollen versucht haben, an wissenschaftliche Informationen zu Spitzentechnologie zu gelangen, die auch militärisch genutzt werden kann. Das Bundeskabinett hat neue Regelungen für Pass- und Personalausweis auf den Weg gebracht und die Einführung der sogenannten digitalen Brieftasche gesetzlich vorbereitet. Was sich bei Perso, Pass und Smartphone ändern soll, berichtet Tine Klimach.
3: Das Smartphone soll zum Ausweis werden, ältere Menschen sollen ihren Personalausweis nicht mehr erneuern müssen und beim Umzug muss der neue Wohnort im Reisepass nicht mehr nachgetragen werden. Beim Perso gilt das für alle Älteren, die 70 Jahre oder älter sind. Aber das ist nur für den alltäglichen Gebrauch bei uns in Deutschland gedacht. Wer ins Ausland reisen will, braucht nach wie vor einen gültigen Ausweis.
2: Nach einem mutmaßlichen Raubüberfall in Murnau sucht die Polizei mit einer Großfahndung nach dem Täter. Ein Unbekannter soll bei einem Treffen wegen eines Verkaufs über Kleinanzeigen einen Mann in dessen Wohnung angegriffen haben. Laut Polizei bedrohte der Täter sein Opfer mit einer Schusswaffe, verletzte es schwer am Kopf und flüchtete anschließend mit Beute. Der Verletzte wurde ins Krankenhaus gebracht. Der frühere NSU-Unterstützer Ralf Wohlleben ist wieder ein freier Mann. Der 51-Jährige habe seine 10-jährige Haftstrafe vollständig verbüßt, heißt es von der Bundesanwaltschaft. Wohlleben hatte dem rechtsextremen Terrornetzwerk NSU die Waffe beschafft, mit der 9 Menschen mit Migrationshintergrund ermordet wurden. Im Zusammenhang mit der NSU-Serie sitzt damit nur noch die Rechtsextremistin Beate Zschäpe im Gefängnis. Gerade spielt der SC Freiburg im Endspiel der Europa League in Istanbul gegen Aston Villa. Schon vor dem Spiel hat eine Katze für Gesprächsstoff gesorgt. Das Tier ist im Stadion und im Arbeitsbereich der Journalisten herumgelaufen und hat dabei viele Blicke auf sich gezogen. Schon bei den Pressekonferenzen und dem Abschlusstraining war die Katze rund um den Beşiktaş Park unterwegs.
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4: So, die Wolken regnen sich nochmal schön aus. Alles muss raus bei 7 bis 11 Grad Tiefstemperatur. Morgen ziehen dann erstmal nur noch regenleere Wolken über Oberbayern. Und auch die verziehen sich mit der Zeit. Da spitzelt dann immer wieder mehr und mehr die Sonne durch. Und zum Start in die Pfingstferien bekommen wir dann fast schon sommerliche Temperaturen. Über 25 Grad und Sonne pur.
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2: Vorsicht auf der A6 Heilbronn Richtung Nürnberg. Zwischen Rot und dem Kreuz Nürnberg Süd ein defekter LKW auf der rechten Spur. A7 Füssenreute Richtung Ulm. Zwischen Memmingen Süd und dem Kreuz Memmingen. Da ist die rechte Fahrspur wegen Reinigungsarbeiten gesperrt. A73 Bamberg Richtung Suhl. Da ist der Rastplatz Zückshuter Forst wegen Bergungsarbeiten gesperrt. Und A92 Deggendorf Richtung München. Am Kreuz Neufahren in der Überleitung zur A9 Richtung München. Behinderungen nach einem Unfall.
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4: Ich bin Moritz Einzel. Nach ihrer Festnahme in München sitzen zwei mutmaßliche China-Spione in Untersuchungshaft. Der Bundesgerichtshof hat die Haftbefehle gegen das deutsche Ehepaar bestätigt. Den beiden wird vorgeworfen, für einen chinesischen Geheimdienst gearbeitet zu haben. Sie sollen versucht haben, an wissenschaftliche Informationen zu Spitzentechnologie zu gelangen, die auch militärisch genutzt werden kann. Das Bundeskabinett hat neue Regelungen für Pass- und Personalausweis auf den Weg gebracht und die Einführung der sogenannten digitalen Brieftasche gesetzlich vorbereitet. Was sich bei Perso, Pass und Smartphone ändern soll, berichtet Tine Klimach.
5: Das Smartphone soll zum Ausweis werden, ältere Menschen sollen ihren Personalausweis nicht mehr erneuern müssen und beim Umzug muss der neue Wohnort im Reisepass nicht mehr nachgetragen werden. Beim Perso gilt das für alle Älteren, die 70 Jahre oder älter sind. Aber das ist nur für den alltäglichen Gebrauch bei uns in Deutschland gedacht. Wer ins Ausland reisen will, braucht nach wie vor einen gültigen Ausweis.
4: Nach einem mutmaßlichen Raubüberfall in Murnau sucht die Polizei mit einer Großfahndung nach dem Täter. Ein Unbekannter soll bei einem Treffen wegen eines Verkaufs über Kleinanzeigen einen Mann in dessen Wohnung angegriffen haben. Laut Polizei bedrohte der Täter sein Opfer mit einer Schusswaffe, verletzte es schwer am Kopf und flüchtete anschließend mit Beute. Der Verletzte wurde ins Krankenhaus gebracht. Gerade spielt der SC Freiburg im Endspiel der Europa League in Istanbul gegen Aston Villa. Schon vor dem Spiel hat eine Katze für Gesprächsstoff gesorgt. Das Tier ist im Stadion und im Arbeitsbereich der Journalisten herumgelaufen und hat dabei viele Blicke auf sich gezogen. Schon bei den Pressekonferenzen und dem Abschlusstraining war die Katze rund um den Beşiktaş Park unterwegs.
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6: So, die Wolken regnen sich nochmal schön aus. Alles muss raus bei 7 bis 11 Grad Tiefstemperatur. Morgen ziehen dann erstmal nur noch regenleere Wolken über Oberbayern. Und auch die verziehen sich mit der Zeit. Da spitzelt dann immer wieder mehr und mehr die Sonne durch. Und zum Start in die Pfingstferien bekommen wir dann fast schon sommerliche Temperaturen. Über 25 Grad und Sonne pur.
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3: Mit Moritz Einzel. Aus der Traum vom Europapokaltriumph für die Fußballer des SC Freiburg. Der Sportclub hat das Finale der Europa League in Istanbul gegen Aston Villa klar mit 0:3 verloren. Für das Team aus Birmingham ist es der erste Europapokalsieg seit dem Gewinn des Europapokals der Landesmeister der heutigen Champions League im Jahr 1982. Aston Villas Trainer Unai Emery feiert bereits seinen 5. Europa League-Sieg mit dem 3. Verein. Der Führerschein soll nicht mehr so viel kosten. Dafür will die Bundesregierung sorgen und hat eine entsprechende Reform auf den Weg gebracht. Verkehrsminister Schnieder.
4: Wir wollen möglichst schnell einen bezahlbaren Pkw-Führerschein. Wir wollen einen sicheren Straßenverkehr und wir wollen mehr Freiraum und weniger Bürokratie in den Fahrschulen.
3: Geplant ist unter anderem, dass der Theorieunterricht künftig komplett online erfolgen kann. Eine Mindestanzahl an kostspieligen Sonderfahrten entfällt. Ein Treffen wegen eines Verkaufs über Kleinanzeigen ist im oberbayerischen Murnau brutal eskaliert. Nun läuft eine Großfahndung der Polizei. Was bisher bekannt ist, weiß Dominik Schweiger.
5: Nach Polizeiangaben hat der Täter plötzlich eine Schusswaffe gezogen und mehrfach auf sein Opfer eingeschlagen. Anschließend ist er mit Wertgegenständen geflüchtet. Der Verletzte kam ins Krankenhaus. Jetzt wird mit einem Großaufgebot nach dem Täter gesucht. Auch ein Hubschrauber ist im Einsatz. Die Polizei warnt, der Mann könnte immer noch bewaffnet sein.
3: Ein entführtes Flugzeug als potenzielle Terrorwaffe. Ein solches Szenario hat die Bundesregierung in einer Krisenreaktionsübung zusammen mit Bundeswehr und Sicherheitsbehörden trainiert. Ziel der Übung war, in einer Lage, die für die öffentliche Sicherheit im Land gefährlich sein könnte, schnell eine Kabinettsentscheidung herbeizuführen. Bei dem Übungsszenario fliegt ein Flugzeug über Deutschland und die Entführer könnten eine Großveranstaltung im Visier haben. Nach ihrer Festnahme in München sitzen zwei mutmaßliche Spione für China in Untersuchungshaft. Laut Bundesanwaltschaft arbeitete das deutsche Ehepaar für einen chinesischen Geheimdienst. Die beiden sollen versucht haben, an wissenschaftliche Informationen zu Spitzentechnologie zu gelangen, die auch militärisch nutzbar ist.
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6: So, die Wolken regnen sich nochmal schön aus. Alles muss raus bei 7 bis 11 Grad Tiefstemperatur. Morgen ziehen dann erstmal nur noch regenleere Wolken über Oberbayern. Und auch die verziehen sich mit der Zeit. Da spitzelt dann immer wieder mehr und mehr die Sonne durch. Und zum Start in die Pfingstferien bekommen wir dann fast schon sommerliche Temperaturen. Über 25 Grad und Sonne pur.
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3: Eine Meldung von der A6 Heilbronn Richtung Nürnberg zwischen Roth und dem Kreuz Nürnberg Süd. Da sind die rechte Fahrspur und die Standspur gesperrt wegen eines defekten LKW. Und A73 Nürnberg Richtung Bamberg, da ist die Einfahrt Hirscheid durch einen defekten PKW blockiert.
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2: Ich bin Moritz Einzel. Aus der Traum vom Europapokaltriumph für die Fußballer des SC Freiburg. Der Sportclub hat das Finale der Europa League in Istanbul gegen Aston Villa klar mit 0:3 verloren. Für das Team aus Birmingham ist es der erste Europapokalsieg seit dem Gewinn des Europapokals der Landesmeister der heutigen Champions League im Jahr 1982. Aston Villas Trainer Unai Emery feiert bereits seinen 5. Europa League-Sieg mit dem 3. Verein. Der Führerschein soll nicht mehr so viel kosten. Dafür will die Bundesregierung sorgen und hat eine entsprechende Reform auf den Weg gebracht. Verkehrsminister Schnieder.
3: Wir wollen möglichst schnell einen bezahlbaren Pkw-Führerschein. Wir wollen einen sicheren Straßenverkehr und wir wollen mehr Freiraum und weniger Bürokratie in den Fahrschulen.
2: Geplant ist unter anderem, dass der Theorieunterricht künftig komplett online erfolgen kann. Eine Mindestanzahl an kostspieligen Sonderfahrten entfällt. Ein Treffen wegen eines Verkaufs über Kleinanzeigen ist im oberbayerischen Murnau brutal eskaliert. Nun läuft eine Großfahndung der Polizei. Was bisher bekannt ist, weiß Dominik Schweiger.
4: Nach Polizeiangaben hat der Täter plötzlich eine Schusswaffe gezogen und mehrfach auf sein Opfer eingeschlagen. Anschließend ist er mit Wertgegenständen geflüchtet. Der Verletzte kam ins Krankenhaus. Jetzt wird mit einem Großaufgebot nach dem Täter gesucht. Auch ein Hubschrauber ist im Einsatz. Die Polizei warnt, der Mann könnte immer noch bewaffnet sein.
2: Ein entführtes Flugzeug als potenzielle Terrorwaffe. Ein solches Szenario hat die Bundesregierung in einer Krisenreaktionsübung zusammen mit Bundeswehr und Sicherheitsbehörden trainiert. Ziel der Übung war, in einer Lage, die für die öffentliche Sicherheit im Land gefährlich sein könnte, schnell eine Kabinettsentscheidung herbeizuführen. Bei dem Übungsszenario fliegt ein Flugzeug über Deutschland und die Entführer könnten eine Großveranstaltung im Visier haben.
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5: So, die Wolken regnen sich nochmal schön aus. Alles muss raus bei 7 bis 11 Grad Tiefstemperatur. Morgen ziehen dann erstmal nur noch regenleere Wolken über Oberbayern. Und auch die verziehen sich mit der Zeit. Da spitzelt dann immer wieder mehr und mehr die Sonne durch. Und zum Start in die Pfingstferien bekommen wir dann fast schon sommerliche Temperaturen. Über 25 Grad und Sonne pur.
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1: Blumen bringen herrlich Farbe in unser Zuhause. Nur die Vase, die sieht nach ein paar Tagen oft nicht mehr ganz so frisch aus. Da entstehen unschöne Ränder und Ablagerungen. Aber dagegen gibt es einen einfachen Haushaltstrick, gell, Juliane?
2: Genau, Eierschalen und die Ablagerungen verschwinden wieder. Dafür einfach ein Drittel zerkleinerte Eierschalen und zwei Drittel Wasser in die verschmutzte Vase geben. Die Mischung dann am besten über Nacht einwirken lassen. Dann nochmal gut durchschütteln, ausleeren, ausspülen und schon ist die Vase wieder sauber.
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3: Mit Moritz Einzel. Die Fußballer des SC Freiburg haben das Finale der Europa League verloren. Der Sportclub unterlag in Istanbul Aston Villa aus der englischen Premier League klar mit 0:3. Freiburgs Vincenzo Grifo bei RTL.
4: Man muss schon zugeben, dass Aston Villa einfach die bessere Mannschaft war, dass wir leider es nicht geschafft haben, heute Aston Villa zu beeindrucken. Sie waren sehr abgezockt, sie waren sehr erfahren in dem, was sie gemacht haben. Und wir haben dann leider keinen Druck hinbekommen. Und deswegen, glaube ich, war es ein verdienter Sieg auch für Aston Villa.
3: Für das Team aus Birmingham ist es der erste Triumph im zweithöchsten europäischen Wettbewerb. Trainer Unai Emery feiert bereits den 5. Europa-League-Sieg mit dem 3. Verein. Der Bund steigt offenbar beim deutsch-französischen Rüstungskonzern KNDS ein. Nach Informationen der Nachrichtenagentur dpa sollen beim geplanten Börsengang zunächst 40% erworben werden. Binnen 3 Jahren solle der Anteil auf 30% sinken. KNDS stellt Waffensysteme wie zum Beispiel den Kampfpanzer Leopard 2 her. Den Führerschein zu machen, das soll in Deutschland günstiger werden. Entsprechende Reformpläne hat das Kabinett auf den Weg gebracht. Der Theorieteil soll inhaltlich entschlackt werden. Außerdem sollen Fahrschulen künftig auch ausschließlich digitalen Theorieunterricht anbieten können. Im praktischen Teil soll es weniger Sonderfahrten geben. Nach 5 Jahren stampft die bayerische Staatsregierung ihre Förderung zum Seepferdchen-Schwimmabzeichen wieder ein. Die Förderung läuft dann mit dem Ende des aktuellen Kindergartenjahres aus. Tatsächlich wurden von den entsprechenden Gutscheinen nur verhältnismäßig wenige eingelöst. Auch aus der Opposition heißt es deswegen, die Staatsregierung habe ein teures Bürokratiemonster beendet. Bei der Eishockey-WM in der Schweiz hat die deutsche Nationalmannschaft im 4. Spiel die 4. Niederlage hinnehmen müssen. Nach der 3:4-Pleite nach Penaltyschießen in Zürich gegen Titelverteidiger USA hat die DEB-Auswahl aber weiter Chancen auf das Viertelfinale. Immerhin holte das Team von Bundestrainer Harold Kreis den ersten Punkt bei der WM.
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5: Ey, das erste Ferienwochenende jetzt, das wird top, das kann ich euch schon mal sagen. Aktuell lassen die Wolken ihre letzten Regentropfen fallen, 7 bis 11 Grad die Tiefstemperatur dazu. Heute untertags bleibt es dann trocken, aber bewölkt. Hier und da spitzelt aber auch schon die Sonne wieder öfter raus, denn die hat jetzt die letzten paar Tage schön Power gesammelt und die lässt sie dann ab heute, spätestens ab morgen raus und wir bekommen ein wirklich wunderbar schönes Wetter mit dauerhaft Sonne und über 25 Grad.
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3: Vorsicht auf der A7 Würzburg Richtung Ulm zwischen Kitzingen und Marktbreit, da liegt ein totes Reh auf der Fahrbahn.
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3: Ich bin Moritz Einzel. Die Fußballer des SC Freiburg haben das Finale der Europa League verloren. Der Sportclub unterlag in Istanbul Aston Villa aus der englischen Premier League klar mit 0:3. Freiburgs Vincenzo Grifo bei RTL.
4: Man muss schon zugeben, dass Aston Villa einfach die bessere Mannschaft war, dass wir leider es nicht geschafft haben, heute Aston Villa zu beeindrucken. Sie waren sehr abgezockt, sie waren sehr erfahren in dem, was sie gemacht haben. Und wir haben dann leider keinen Druck hinbekommen. Und deswegen, glaube ich, war es ein verdienter Sieg auch für Aston Villa.
3: Für das Team aus Birmingham ist es der erste Triumph im zweithöchsten europäischen Wettbewerb. Trainer Unai Emery feiert bereits den 5. Europa-League-Sieg mit dem 3. Verein. Der Bund steigt offenbar beim deutsch-französischen Rüstungskonzern KNDS ein. Nach Informationen der Nachrichtenagentur dpa sollen beim geplanten Börsengang zunächst 40% erworben werden. Binnen 3 Jahren solle der Anteil auf 30% sinken. KNDS stellt Waffensysteme wie zum Beispiel den Kampfpanzer Leopard 2 her. Nach 5 Jahren stampft die bayerische Staatsregierung ihre Förderung zum Seepferdchen-Schwimmabzeichen wieder ein. Die Förderung läuft dann mit dem Ende des aktuellen Kindergartenjahres aus. Tatsächlich wurden von den entsprechenden Gutscheinen nur verhältnismäßig wenige eingelöst. Auch aus der Opposition heißt es deswegen, die Staatsregierung habe ein teures Bürokratiemonster beendet. Bei der Eishockey-WM in der Schweiz hat die deutsche Nationalmannschaft im 4. Spiel die 4. Niederlage hinnehmen müssen. Nach der 3:4-Pleite nach Penalty-Schießen in Zürich gegen Titelverteidiger USA hat die DEB-Auswahl aber weiter Chancen auf das Viertelfinale. Immerhin holte das Team von Bundestrainer Harold Kreis den ersten Punkt bei der WM.
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5: Ey, das erste Ferienwochenende jetzt, das wird top, das kann ich euch schon mal sagen. Aktuell lassen die Wolken ihre letzten Regentropfen fallen, 7 bis 11 Grad die Tiefsttemperatur dazu. Heute untertags bleibt's dann trocken, aber bewölkt. Hier und da spitzelt aber auch schon die Sonne wieder öfter raus, denn die hat jetzt die letzten paar Tage schön Power gesammelt und die lässt sie dann ab heute, spätestens ab morgen raus und wir bekommen ein wirklich wunderbar schönes Wetter mit dauerhaft Sonne und über 25 Grad.
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2: Mit Moritz Einzel. Der Titeltraum des SC Freiburg in der Europa League ist ausgeträumt. Der Fußball-Bundesligist aus dem Breisgau ist im Finale von Istanbul gegen Aston Villa letztlich chancenlos gewesen. 3:0 am Ende für das Team aus der englischen Premier League. Freiburgs Trainer Julian Schuster bei RTL.
3: Wir haben im Finale verloren. Das ist das, was für den Moment natürlich überwiegt und natürlich sehr schmerzt.
2: Für Aston Villa, den Club aus Birmingham, ist es der erste Europapokalsieg seit 1982. Damals war es der Europapokal der Landesmeister, die heutige Champions League. Der Führerschein soll günstiger werden. Dafür will die Bundesregierung sorgen und hat eine entsprechende Reform auf den Weg gebracht. Das betrifft unter anderem die Art des Theorieunterrichts. Verkehrsminister Schnieder.
4: Zurzeit ist Präsenzunterricht vorgeschrieben in den Fahrschulen. Das wird es auch künftig geben. Die Möglichkeit ist da, es wird aber keine Pflicht mehr sein. Fahrschülerinnen und Fahrschüler können sich auch, wie das zum Beispiel in Frankreich möglich ist, komplett digital, also per App, auf die theoretische Prüfung vorbereiten.
2: Bei der praktischen Ausbildung sollen viele Sonderfahrten wegfallen. Fahrschüler sollen auch an der Seite der Eltern ans Steuer dürfen, was die Fahrlehrer sehr kritisch sehen. Der Bund steigt als Anteilseigner beim Rüstungskonzern KNDS ein. Das melden mehrere Nachrichtenagenturen unter Berufung auf Regierungskreise. Demnach will die Bundesregierung künftig 40% der Anteile an dem deutsch-französischen Unternehmen halten. Innerhalb weniger Jahre soll der Anteil aber auf 30% runtergehen. Der frühere NSU-Unterstützer Ralf Wohlleben ist wieder ein freier Mann. Der 51-Jährige habe seine 10-jährige Haftstrafe vollständig verbüßt, heißt es von der Bundesanwaltschaft. Wohlleben hatte dem rechtsextremen Terrornetzwerk NSU die Waffe beschafft, mit der 9 Menschen mit Migrationshintergrund ermordet wurden. Die deutsche Eishockey-Nationalmannschaft hat bei der WM in der Schweiz auch ihr 4. Vorrundenspiel verloren. Das Team von Bundestrainer Harold Kreis unterlag Titelverteidiger USA mit 3:4 nach Penalty-Schießen. Damit holte die DEB-Auswahl aber immerhin ihren ersten Punkt und hat weiter Chancen auf das Viertelfinale.
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5: Ey, das erste Ferienwochenende jetzt, das wird top, das kann ich euch schon mal sagen. Aktuell lassen die Wolken ihre letzten Regentropfen fallen, 7 bis 11 Grad die Tiefstemperatur dazu. Heute untertags bleibt es dann trocken, aber bewölkt. Hier und da spitzelt aber auch schon die Sonne wieder öfter raus, denn die hat jetzt die letzten paar Tage schön Power gesammelt und die lässt sie dann ab heute, spätestens ab morgen raus und wir bekommen ein wirklich wunderbar schönes Wetter mit dauerhaft Sonne und über 25 Grad.
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2: Vorsicht auf der B85 Kronach-Bayreuth in beiden Richtungen zwischen Mangersreuth und Leuchau. Da liegt ein totes Tier auf der Fahrbahn.
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4: Ich bin Moritz Einzel. Der Titeltraum des SC Freiburg in der Europa League ist ausgeträumt. Der Fußball-Bundesligist aus dem Breisgau ist im Finale von Istanbul gegen Aston Villa letztlich chancenlos gewesen. 3:0 am Ende für das Team aus der englischen Premier League. Freiburgs Trainer Julian Schuster bei RTL.
5: Wir haben im Finale verloren. Das ist das, was für den Moment natürlich überwiegt und natürlich sehr schmerzt.
4: Für Aston Villa, den Club aus Birmingham, ist es der erste Europapokalsieg seit 1982. Damals war es der Europapokal der Landesmeister, die heutige Champions League. Der Führerschein soll günstiger werden. Dafür will die Bundesregierung sorgen und hat eine entsprechende Reform auf den Weg gebracht. Das betrifft unter anderem die Art des Theorieunterrichts. Verkehrsminister Schnieder.
6: Zurzeit ist Präsenzunterricht vorgeschrieben in den Fahrschulen. Das wird es auch künftig geben. Die Möglichkeit ist da, es wird aber keine Pflicht mehr sein. Fahrschülerinnen und Fahrschüler können sich auch, wie das zum Beispiel in Frankreich möglich ist, komplett digital, also per App, auf die theoretische Prüfung vorbereiten.
4: Bei der praktischen Ausbildung sollen viele Sonderfahrten wegfallen. Fahrschüler sollen auch an der Seite der Eltern ans Steuer dürfen, was die Fahrlehrer sehr kritisch sehen. Der Bund steigt als Anteilseigner beim Rüstungskonzern KNDS ein. Das melden mehrere Nachrichtenagenturen unter Berufung auf Regierungskreise. Demnach will die Bundesregierung künftig 40% der Anteile an dem deutsch-französischen Unternehmen halten. Innerhalb weniger Jahre soll der Anteil aber auf 30% runtergehen. Die deutsche Eishockey-Nationalmannschaft hat bei der WM in der Schweiz auch ihr viertes Vorrundenspiel verloren. Das Team von Bundestrainer Harold Kreis unterlag Titelverteidiger USA mit 3:4 nach Penalty-Schießen. Damit holte die DEB-Auswahl aber immerhin ihren ersten Punkt und hat weiter Chancen auf das Viertelfinale.
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7: Ey, das erste Ferienwochenende jetzt, das wird top, das kann ich euch schon mal sagen. Aktuell lassen die Wolken ihre letzten Regentropfen fallen, 7 bis 11 Grad die Tiefsttemperatur dazu. Heute untertags bleibt's dann trocken, aber bewölkt. Hier und da spitzelt aber auch schon die Sonne wieder öfter raus, denn die hat jetzt die letzten paar Tage schön Power gesammelt und die lässt sie dann ab heute, spätestens ab morgen raus und wir bekommen ein wirklich wunderbar schönes Wetter mit dauerhaft Sonne und über 25 Grad.
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1: Mit Moritz Einzel. Der Bund steigt wohl beim deutsch-französischen Rüstungskonzern KNDS ein. Übereinstimmenden Berichten zufolge sollen beim geplanten Börsengang erstmal 40% erworben werden. Innerhalb weniger Jahre soll der Anteil auf 30% sinken, heißt es. KNDS stellt Waffensysteme wie zum Beispiel den Kampfpanzer Leopard 2 her.